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1: Im Studio der Felix Haldimann. Das Fürstentum Liechtenstein ist Ziel eines Hackerangriffs geworden. Dabei wurden rund 31.000 Datenkopien von Gesellschaften, Stiftungen und Treuhänderschaften gestohlen. Wer hinter dem Angriff steht, ist unklar, sagt die Regierung. Bislang habe niemand Lösegeld gefordert. Ziel des Angriffs wurde das Verzeichnis wirtschaftlich berechtigter Personen. Das Gesetz über das Verzeichnis trat vor 5 Jahren in Kraft, um die Vorgaben der EU-Geldwäschereirichtlinien umzusetzen. Davor wurde Liechtenstein von vielen Steuerhinterziehern benutzt. Die Schweizerische Post verschiebt ihre Klimaziele um ein Jahrzehnt, das berichtet der Blick. Die Post soll neu erst in 14 statt in 4 Jahren klimaneutral sein. Die Post begründet dies etwa mit veränderten wirtschaftlichen Rahmenbedingungen. So habe sich der Markt für die CO2-Entnahme und Speicherung langsamer entwickelt als erwartet. Die Post hatte ihre Klimaziele vor 4 Jahren beschlossen. Die gesamte Wertschöpfungskette der Post soll bis 2050 klimaneutral sein. In Ägypten, in der Nähe der Hauptstadt Kairo, hat es in der Nacht ein Erdbeben gegeben. Die US-Erdbebenwarte gab die Stärke des Bebens mit 5,3 an, das deutsche Helmholtz-Zentrum für Geoforschung mit 5,1. Berichte über mögliche Schäden oder Opfer gab es bislang keine. Im Großraum der Metropole Kairo leben mehr als 20 Millionen der etwa 110 Millionen Einwohner Ägyptens. Stärkere Erdbeben gibt es in den Staaten Nordafrikas relativ selten. Die marokkanische Regierung hat sich erstmals offiziell zum riesigen Andrang von Migrantinnen und Migranten auf die spanische Exklave Ceuta geäußert. Demnach sei der Ansturm nicht organisiert gewesen, sagt das Innenministerium, er sei spontan zustande gekommen. Die Regierung Marokkos machte unter anderem eine Falschinterpretation eines spanischen Gerichtsurteils verantwortlich, das die Rückführung bestimmter Migrantinnen und Migranten begrenzt. In der Schweizer Fußballmeisterschaft gewinnt Sion gegen Luzern mit 3:0. Die Grasshoppers verlieren nach Führung mit 1:4 gegen Lugano. Aufsteiger Vaduz verliert gegen St. Gallen mit 2:3.
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3: Ein heißer Start in die erste Augustwoche gibt das mit bis zu 35 Grad im Montag. Der Föhn, der gesellt sich auch noch dazu. Und da dazu den Sonnenwolkenmix. Gegen Abend muss man dann mal lokal mit einem Gewitter rechnen. Temperaturen zum Aufstehen, Zander und Schiers haben wir 19 Grad. Bad Ragaz sind schon 24 Grad zum Aufstehen.
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3: Uns liegt in einer Stunde keine Meldungen über Staus und Störungen vor. Auf der Strasse von Südostschweiz sieht es gut aus. Gute Fahrt und guten Start in die neue Woche. Jetzt am 3 Minuten ab der 6.
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3: Guten Morgen, Montag, wo der Mark Forster zuversichtlich ist.
4: Guten Morgen, Welt. Heute wird ein guter Tag.
3: Der Montag, der kommt gut. Guten Morgen, jetzt mit dem Mark Forster und 194 Ländern. Schön, habt ihr eingeschaltet.

0: Zuerst mal einen Kaffee, das ist Radio Grisch am 10 ab 6. Ja, für ein Glasse ist es vielleicht noch ein bisschen zu früh. Ein neuer Trend auf Social Media kombiniert auf jeden Fall ein Gipfeli mit Glasse. Dieser Influencerin schmeckt sie auf jeden Fall.
1: Erstmal auf, das ist schon klar. 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Wir schieben das Eis jetzt irgendwie hier rein. 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
0: Klasse im Gipfeli. Und apropos Gipfeli. 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

0: Der Freitag in der Schweiz, der Kamerad, nämlich am Stars in Town Schaffhausen. Guten Morgen am 18 Minuten ab der 6.
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0: Die Mountainbike-Europameisterschaft im Tessin ist gestern zu Ende gegangen und das nochmal mit einem super Schweizer Teamergebnis. Bei der Elite im Cross-Country haben die Frauen mit der Sina Frey und der Alessandra Keller einen Doppelsieg angefahren, aber auch die Fahrerinnen und Fahrer aus der Region haben sich mit einer guten Leistung belohnt. Jasmin Schneider.
2: Im Cross-Country von der U23 geht der Sieg nach Graubünden. Anina Hutter aus Trimmis holt sich Gold vor den beiden Schweizerinnen Fiona Schiebler und Elina Benoit. Tamara Winter aus Grabs holt sich Rang 15. Gini Ecolori aus Bonaduz fährt bei der Elite auf Rang 7 und der Snauser Vital Albin platziert sich bei der Elite der Männer auf Platz 11. Damit endet das sehr erfolgreiche EM für die Schweiz. 6-mal Gold, 7-mal Silber und 3-mal Bronze haben sich die Schweizer Fahrerinnen und Fahrer an der Heim-EM gesichert. Wir wechseln zum Fußball. In der Super League ist quasi zum Bündner Derby gekommen gestern. Der Club von Mischa Beli, der FC Vaduz, hat gegen den Club vom Corsin Konitzki am FC St. Gallen gespielt. Vaduzer verlieren daheim gegen St. Gallen mit 2-3. Beide Bündner haben das Spiel von der Ersatzbank aus müssen verfolgen und sind ohne Einsatz geblieben. Und dann haben wir noch eine Meldung zum Schwingen. Am Ricker schwingen sind gestern ein Haufen Aktivschwinger aus der Nordost- und Innerschweiz aufeinander getroffen. Dabei hat sich der Sarganserländer Marco Goth den zweiten Platz gesichert. Er verliert erst im Schlussgang gegen den Damian Ott und hat so den Fischzeug aus der Hand gegeben.
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2: 3-5 Millionen Kubikmeter Wasser sind die letzten 45 Tage den Schreienbachfall abgeflossen. Jetzt ist der Wasserfall abgestellt worden. Mit dem Wasser werde wieder Strom gemacht, sagt Marco Baccio. Er leitet das Ressort Bau vom Kraftwerk Lindlimmeren von der AXPO.
3: Wir sind ein Winterstromproduzent. Also wir haben unsere Speicher, die wir über den Sommer füllen und im Winter nachher brauchen. Und wenn wir den nicht hätten, das Wasser, hätten wir auch weniger Speicherinhalt für die Winterstromproduktion zur Verfügung.
2: Wasserfluten vom Schreienbachfall im Tierfett werden jeweils per Knopfdruck gestoppt. Z Grabs ist es gestern Morgen zu einem tödlichen Wanderunfall gekommen, wie die Kantonspolizei St. Gallen mitteilt, ist im Bereich Schifferloch ein 17-Jähriger rund 40 Meter in die Tiefe gestürzt. Die Rettungskräfte konnten die Jugendlichen nur tot bergen. Im Einsatz gestanden sind neben Beamten der Kantonspolizei auch Rettungskräfte von Rega und der Alpinen Rettung Ostschweiz. Der Schweizer Nationalfeiertag ist in der Südostschweiz ruhig über die Bühne gegangen. Die Kantonspolizei Graubünden hat auf Anfrage gesagt, dass sie Wetter wegen Brand müssen ausrücken. Die Bevölkerung hat sich an das Verbot gehalten. Anders im Glarnerland. Die Kantonspolizei Glarus hat dreimal ausrücken, weil Feuerwerk abgebrannt worden ist. Und im Kanton St. Gallen sind das Feuerverbot siebenmal und teilweise ein Feuerwerksverbot achtmal nicht eingehalten worden, schreibt die Kantonspolizei in einer Mitteilung.
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0: Ein paar Wolkenspinner heute Montag Schatten. Es wird nämlich richtig, richtig heiß heute. Kurzärmlich ist angesagt. Schon morgen ist es nämlich warm mit 24 Grad zum Malanz oder auch zum Maloders. Und zum Masain haben wir 21 Grad zum Start im Tag. Bis 35 liegen heute noch drin. Das mit freundlicher Unterstützung vom Föhn im Rheintal. Und dazu haben wir einen Sonnenwolkenmix. Gegen Abend kann man dann ganz lokal mal ein Gewitter nicht ganz ausschliessen.
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0: 2 Minuten ab 6:30 und es sollte euch kein Stau oder Störung aufhalten. Gute Fahrt in Montagmorgen wünsche ich.
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0: Ja, und vielleicht sieht man auch nicht ganz aus den Augen raus, so früh am Morgen. Er hat auf jeden Fall strahlend blaue Augen. Er ist gerade am Open Air Lumnetia auf der Bühne gestanden, der Samu Haber. Er ein bisschen einmal im Schuss am Morgen.
4: Sleep is, it's so nice to like snooze the clock 3-4 times and then you don't have time. You just pick a coffee with you and you go where you go.
0: Ja, er gehört zu den Schlummerer mehrfach auf den Wecker drücken, den Kaffee und tschüss. Ja. Wir wünschen jetzt einen guten Start in der Montag. Da ist der Samu Haber zusammen mit Sunrise Avenue, Hollywood Hills. Guten Morgen. 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

0: Guten Morgen am Montag. Habt ihr in letzter Zeit vielleicht ständig Kopfweh, Muckerstich, wenn ihr plagen? Da kann ich nach dieser Nacht ein Lied davon singen. Immer wieder mal Bauchweh und dann den Griff zur Tablette. Guten Morgen mit Radio Grischa am 18 Minuten vor der 7. Und meine Moderationskollegin Sarah Marti, sie ist bei Claudia Britt vorbei. Sie hat nämlich zu Chur eine Naturheilpraxis. Medizin ohne Medis mit ganz verschiedenen Methoden.
1: Methoden, die ich dann nachher anwende, sind allgemeine Naturheilkunde. Das kann Moxen sein, das kann Schröpfen sein, das kann phytotherapeutisch sein, Ernährung. Ich biete Kinesiologie anbieten, ich biete Bioresonanz anbieten, Dunkelfelddiagnostik, die eine spezielle Blutuntersuchung ist, wo es um die Qualität des Blutes geht, Fußreflexzonentherapie und Maderox.
2: Ist es wirklich so, dass die Leute daran glauben, dass es auch etwas bewirkt? Oder hast du da wirklich, kannst du sagen, hey, nein, ich bin mir sicher, dass das klappt bei jedem und jeder?
1: Also grundsätzlich gehe ich davon aus, dass man schon sollte glauben, was man macht. Aber die Naturheilkunde gibt es schon lange und hat bewiesen, dass sie nützt. Und ich weiss nicht, vielleicht kennst du aus dem Kindesbein auf noch Dessigsäckchen, die man bei Fieber braucht. Oder vielleicht Herdöpfelwickel bei Husten und Verkältungen. Vielleicht kennst du das noch. Mhm. Heutzutage wird das immer noch im privaten Umfeld sehr viel eingesetzt. Und lindert bei manchem Kind und bei manchem Erwachsenen.
0: Ja, Kinder vielleicht auch noch. Als Kind, wo die Mama mit den stinkenden Essigsäckchen angetrefft ist. Hoffe jetzt aber, ihr seid gesund und munter. Guten Start in die neue Woche. Jetzt mit der Pink hier auf Radio Grischen.

0: Yo, da ist er der Montag. Schön, habt ihr eingeschaltet. Das ist Radio Grisham, 6 Minuten vor der 7. Und ja, vielleicht trauernder geht es ein bisschen am Wochenende hinein an. Schöne 1. August 4. Um diese Zeit auf jeden Fall immer unser Morgenklassiker. Und da geht es ein bisschen um Sehnsuchtsgefühl. Gleichzeitig wird aber gefeiert und tanzt. Es ist ein 2000er-Hit. Ist in etwa jeder Disco-Club gelaufen. Und kommt von einer schwedischen Popgruppe und die heißen Alcazar. Hören wir jetzt mit Crying at the Discotheque am Montagmorgen hier bei Radio Grieche.
1: Jetzt kommt der Morgenklassiker.

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1: Im Studio der Felix Haldimer. Das Fürstentum Liechtenstein ist Ziel eines Hackerangriffs geworden. Dabei wurden rund 31.000 Datenkopien von Gesellschaften, Stiftungen und Treuhänderschaften gestohlen. Wer hinter dem Angriff steht, ist unklar, sagt die Regierung. Bislang habe niemand Lösegeld gefordert. Ziel des Angriffs wurde das Verzeichnis wirtschaftlich berechtigter Personen. Das Gesetz über das Verzeichnis trat vor 5 Jahren in Kraft, um die Vorgaben der EU-Geldwäschereirichtlinien umzusetzen. Davor wurde Liechtenstein von vielen Steuerhinterziehern benutzt. Die Schweizerische Post verschiebt ihre Klimaziele um ein Jahrzehnt, das berichtet der Blick. Die Post soll neu erst in 14 statt in 4 Jahren klimaneutral sein. Die Post begründet dies etwa mit veränderten wirtschaftlichen Rahmenbedingungen. So habe sich der Markt für die CO2-Entnahme und Speicherung langsamer entwickelt als erwartet. Die Post hatte ihre Klimaziele vor 4 Jahren beschlossen. Die gesamte Wertschöpfungskette der Post soll bis 2050 klimaneutral sein. In Ägypten, in der Nähe der Hauptstadt Kairo, hat es in der Nacht ein Erdbeben gegeben. Die US-Erdbebenwarte gab die Stärke des Bebens mit 5,3 an, das deutsche Helmholtz-Zentrum für Geoforschung mit 5,1. Berichte über mögliche Schäden oder Opfer gibt es bislang keine. Im Großraum der Metropole Kairo leben mehr als 20 Millionen der etwa 110 Millionen Einwohner Ägyptens. Stärkere Erdbeben gibt es in den Staaten Nordafrikas relativ selten. Die marokkanische Regierung hat sich erstmals offiziell zum riesigen Andrang von Migrantinnen und Migranten auf die spanische Exklave Ceuta geäußert. Demnach sei der Ansturm nicht organisiert gewesen, sagt das Innenministerium, er sei spontan zustande gekommen. Die Regierung Marokkos machte unter anderem eine Falschinterpretation eines spanischen Gerichtsurteils verantwortlich, das die Rückführung bestimmter Migrantinnen und Migranten begrenzt. In der Schweizer Fußballmeisterschaft gewinnt Sion gegen Luzern mit 3:0. Die Grasshoppers verlieren nach Führung mit 1:4 gegen Lugano. Aufsteiger Vaduz verliert gegen St. Gallen mit 2:3.
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2: Am Mikrofon ist Jasmin Schneider. Ich wünsche einen guten Morgen. Der 1. August ist in der Südostschweiz ruhig verlaufen. Die Kantonspolizei Glarus teilt auf Anfrage mit, dass es 3 Einsätze gegeben hat, weil Feuerwerk abgebrannt worden sei. Auch für die Kantonspolizei Graubünden sei es ein entspannter Nationalviertel gewesen, sagt der Mediensprecher Kuno Berter.
3: Ja, aus Sicht der Kantonspolizei war es ein ruhiger 1. August gewesen. Glücklicherweise haben wir keine Einsätze von Brand oder Flurbrand müssen verzeichnen und hätten nicht ausrücken müssen. Und man kann auch sagen, die Bündner Bevölkerung hat sich vorbildlich als Feuer- und Feuerwerksverbot gehalten.
2: Kantonspolizei St. Gallen schreibt in einer Medienmitteilung von 7 Verstößen gegen das Feuerverbot im ganzen Kanton. In den meisten Fällen sei Feuer im Freien gemacht worden. Das teilweise Feuerwerksverbot sei 8-mal nicht eingehalten worden. Der Schreienbach-Fall im Kanton Glarus ist gestern per Knopfdruck wieder abgestellt worden. Er läuft durch eine Konzession 45 Tage im Jahr. Mit dem Wasser wird der Rest vom Jahr Strom produziert. Das sagt Marco Baccio, er leitet das Ressort Bau für das Kraftwerk Lindlimmeren von der AXPO.
4: Das ist eigentlich eine klassische Wasserfassung. Und während dieser Zeit, dass er nicht ausgeleitet ist, fassen wir das Wasser fassen und wird in unser Drucksystem beigeleitet, das wir zur Stromproduktion brauchen.
2: Der Schreienbachfall ist nicht nur ein Energiespeicher, auch Touristinnen und Touristen ziert er auf Tierfett. Im Winter wird die Felswand zudem zum Eisklettern gebraucht.
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6: Man sagt ihm auch, der älteste Kurer, der Föhn, er meldet sich heute Montag auch zu Wort, hat da mitzumischeln am eh schon heissen Montag-Wochenstart. Heute gibt es nämlich bis zu 35 Grad, dazu ein Sonnenwolkenmix und lokal kann es dann gegen Abend auch mal ein Gewitter geben. Auch der Morgen ist schon gut temperiert, schon 24 Grad haben wir nämlich das Trimis, super, es noch ein bisschen frischer mit 16 Grad und das Mollis im Glarnerland sind es 21 Grad heute Morgen.
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6: Freie Fahrt für euch auf der Strasse von Südostschweiz. Jetzt am 5 ab 7 uns liegen. Sonst tun nämlich keine Meldungen über grössere Staus oder Störungen vor. Ich wünsche gute Fahrt allerseits.
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6: Ja, und vergessen nicht, die Löcher zuzumachen, sprich alle Fenster schliessen, wenn ihr rausgeht. In Mantic gibt nämlich, wie wir gerade gehört haben, bis 35 Grad heute zum Wochenstart. In gut 7 Minuten schalten wir zu unseren Wetterexperten. Dann gibt es nämlich schwitzige Wochenaussichten.
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0: Guten Morgen am 13 Minuten ab der 7, wo die einen vielleicht schon die ersten Schweißperlen auf der Stirn haben.
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0: Ja, Mike Eichmann, der Montag schon mal Vollgas mit bis zu 35 Grad.
2: Ja, genau. Und es fängt auch schon relativ warm an. Also mit dem Föhn zusammen haben wir in dieser Nacht zum Teil Tiefstwert von 24 Grad gehabt. Also von dem her Tropennacht ein paar Excellence, zumindest im Rintel. Und jetzt am Vormittag haben wir dazu einen recht sonnigen Himmel mit nur ein paar wenigen höheren Wolkenfeldern, die gelegentlich mal durchziehen tun. Und das ist dann auch am Nachmittag so. Dort ja, ein bisschen mehr Quellwölkchen, die sich noch bildet. Aber wie wir eben den Föhn mit dabei haben, bleibt es eigentlich jetzt grundsätzlich trocken. Zumindest jetzt mal bei uns in der Region, wenn wir weiter Norden geht zur Tacobag Alpstein. Dort wird es schon Gewitter geben wahrscheinlich. Und auch im Süden ist das Risiko ein bisschen höher als jetzt im Norden. Temperaturen, du hast schon ein bisschen vorne weggenommen, um die 35 Grad, eben begleitet auch von ein bisschen einem föhnigen Unterton. Im Oberengadin, dort haben wir Höchstwert von etwa 24 bis 25 Grad.
0: Und morgen Dienstag dann nur noch 34 Grad. Aber auf Ende Woche geht es dann ein bisschen abwärts. Gell?
2: Ja, es ist so, jetzt morgen ist wahrscheinlich vergleichbar mit heute auch wiederum der Föhn, der da dabei ist und es gilt eigentlich das Gleiche wie heute. Oder der Föhn verhindert eigentlich, dass sich jetzt grossartige Gewitter bei uns in der Region bilden tun. Das versteht sich meistens nicht so gut. Aber ich sage jetzt mal ein bisschen außerhalb von der Region, ähnlich wie jetzt heute so Richtung Alpstein zu oder eben auch im Süden. Dort kann es durchaus morgen auch wiederum einzelne Hitzegewitter geben. Sonst aber grundsätzlich ein sonniger Tag bei 34, vielleicht langen es am Morgen für 35 Grad. Das hängt sicher ein bisschen mit dem Föhn dann zusammen. Aber nachher geht es dann schon Schritt für Schritt durchab. Der Föhn ist eigentlich dann kein Thema mehr ab dem Dienstagabend und dann eigentlich vom Mittwoch bis und mit Freitag kann man es ein bisschen zusammenfassen als Tagesgangwetter. Das bedeutet ja, am Vormittag tendenziell eher sonnig und am Nachmittag dann Quellwolken mit aufkommenden Schauer und Gewitter. Die sind gerade jetzt Stand heute am Donnerstag auch recht verbreitet und zum Teil auch kräftig, wo dann da größere Mengen auch zusammenkommen, vor allem mit der Nacht dann auch auf den Freitag. Und die Temperaturen, die gehen dann retro am Mittwoch so um die 31 Grad, am Donnerstag 28 und am Freitag haben wir dann noch etwa 24 bis 25 Grad.
0: Fast zu kalt fühlt sich das an.
2: Fast zu kalt, ja. Wenn man jetzt die Klimanorm anschaut, oder, dann ist eigentlich so das Maximum von 24 bis 25 Grad eigentlich
0: normal. Normal, gell? Aber was ist schon normal? Ein guter Wochenstart, Mike.
2: Das wünsche ich dir auch. Mach's gut. Ciao,
0: tschüss.
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0: Radio haben wir gehört. Wir haben 23 Minuten ab der 7.
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0: Mit Trainer im Cross-Country sind Mountainbike-Europameisterschaften im Tessin gestern zu Ende gegangen. Und da haben die Schweizer Fahrerinnen und Fahrer nochmal alles gegeben. Auch die aus der Region haben auch geliefert. Jasmin Schneider.
2: Im Cross-Country vor U23 geht der Sieg nach Graubünden. Anina Hutter aus Trimmis holt sich Gold vor den beiden Schweizerinnen Fiona Schibler und Elina Benoit. Mara Winter aus Grabs fährt auf den 15. Rang. Ginia Calori aus Bonaduz fährt bei Elite auf Rang 7 und der Tersnause Vital Albin platziert sich bei den Männern auf Platz 11. Gerade bei der Elite vom ganzen Schweizer Team gibt es eine gute Bilanz, unter anderem dank am Doppelsieg von Sina Frey und Alessandra Keller. Damit endet eine sehr erfolgreiche Europameisterschaft für die Schweiz. 6-mal Gold, 7-mal Silber und 3-mal Bronze haben sich die Schweizer Fahrerinnen und Fahrer an der Heim-EM gesichert. Wir wechseln zum Fußball. In der Super League ist es quasi zum Bündner Derby gekommen, der Club von Mischa Beli. Der FC Vaduz hat gegen den Club vom Corsin Konizki am FC St. Gallen gespielt. Die Vaduzer verlieren daheim gegen St. Gallen mit 2-3. Beide Bündner haben das Spiel von der Ersatzbank aus müssen verfolgen. Dann haben wir noch eine Meldung zum Schwingen. Am Rickenschwingen haben sich gestern Haufen aktiv Schwinger aus der Nordost- und Innerschweiz getroffen. Dabei hat sich der Sarganserländer Marco Goth den zweiten Platz gesichert. Er verliert erst im Schlussgang gegen Damian Otto und hat so den Fischzeug aus der Hand gegeben.
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0: Sonntag, wo es noch bis 35 Grad gibt. Und wir bleiben gerade bei Sommermusik. Robin Schulz, gerade hier bei Radio Grischa, im kurzen Augenblick.
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2: 3 bis 5 Millionen Kubikmeter Wasser sind die letzten 45 Tage den Schreienbachfall abgeflossen. Jetzt ist der Wasserfall abgestellt worden. Mit dem Wasser werde wieder Strom gemacht, sagt Marco Baccio. Er leitet das Ressort Bau beim Kraftwerk Lind-Limmeren von der AXPO.
3: Wir sind ein Winterstromproduzent. Also wir haben unsere Speicher, die wir über den Sommer füllen und im Winter nachher brauchen. Und wenn wir den nicht hätten, das Wasser, hätten wir auch weniger Speicherinhalt für die Winterstromproduktion zur Verfügung.
2: Die Wasserflotte vom Schreienbachfall im Tierfett werden jeweils per Knopfdruck gestoppt. Zu Graps ist es gestern Morgen zu einem tödlichen Wanderunfall gekommen. Wie die Kantonspolizei St. Gallen mitteilt, ist im Bereich Schiffloch ein 17-Jähriger rund 40 Meter in die Tiefe gestürzt. Die Rettungskräfte konnten Jugendliche nur tot bergen. Im Einsatz gestanden sind nicht Beamte von der Kantonspolizei, auch Rettungskräfte von der Regen- und der Alpinen Rettung Ostschweiz. Der Schweizer Nationalviertag ist in der Südostschweiz ruhig über die Bühne gegangen. Bei der Kantonspolizei Graubünden heisst es auf Anfrage, dass es keine Einsätze wegen Brände gegeben hat. Die Bevölkerung hat sich ans Verbot gehalten. Anders im Glarnerland und im Kanton St. Gallen. Die Kantonspolizei Glarus hat 3-mal ausrücken, weil Feuerwerk abgebrannt worden ist. Im Kanton St. Gallen sind das Feuerverbot 7-mal und teilweise ein Feuerwerksverbot 8-mal nicht eingehalten worden, schreibt die Kantonspolizei in einer Mitteilung.
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1: Wir haben eine Tropennacht hinter uns und keine Abkühlung in Sicht. Der Montag, der gibt nämlich schon mal Vollgas. Bis zu 35 Grad gibt es heute Nachmittag. Dazu dann auch noch Föhn und viel Sonne heute zum Wochenstart. Gewitter gibt es noch vereinzelt.
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1: Weit und breit kein Stau in Sicht auf der Strasse von Südostschweiz, auch kein Berufsverkehr. Stocker sehe ich hier auf unserem Verkehrsradar. In dem Fall gute und störungsfrei weiterfahren.
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1: Ein riesiger Diamantklunker hat ihn verraten, der Sam Smith. Ist verlobt. Haben Sie das Gefühl, ist gerade so ein bisschen ansteckend bei den Stars nach der Taylor Swift Dua Lipa und Co. Jetzt auch der Sam Smith ist vom Markt in dem Fall. Ihn hören wir jetzt mit dem Calvin Harris.

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0: Guten Morgen, Montag mit Radio Grischan. Ich weiss nicht, wie es euch geht, aber ich mache mir zum Beispiel nichts aus Trends. Ich habe bis heute kein Dubai-Schocke probiert. Skandal. Aber ich will euch den neuesten Trend auf TikTok und Co. natürlich nicht vorenthalten. Und der ist ein Glasse in einer Gipfel stecken. Eine Influencerin erklärt uns, wie das geht.
1: Jetzt nehmen wir erstmal das Innere raus. Öffnen wir es erstmal auf. Das ist schon klar. Ich will nichts verschwendet. Kommt mal auf die Idee und wer ist auf diese Idee gekommen? Kann man wahrscheinlich auch in Frankreich irgendwo kaufen. Wir schieben das Eis jetzt irgendwie hier rein. So, jetzt drücken wir das Eis und ziehen, ja, jetzt hier so raus. Okay, hat gut funktioniert. So, wir haben das Eis jetzt hier drin. Das sieht jetzt so maximal schon geil aus. Ja, lass uns mal probieren, ne? Boah, ja, schon bodenlos geil.
0: Ja, könnt ihr auch schon bald ausprobieren. 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

0: Gut, 10 vor 8 haben wir's und Monika aus St. Moritz ist gerade am Käfeli und das ohne Gipfeli geht gar nicht.
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0: Ja, Monika, da muss noch ein Gipfeli hin, oder?
2: Ja, hoffen wir, ja.
0: Geht gar nicht, nur so ein Käferli.
2: Kaffee ohne Gipfeli geht nicht, nein.
0: Ja, und da gibt es gerade ein paar Gipfeli, nämlich wir haben im Jackpot heute 45 Franken für den Bündner Bäckerverband.
2: Schauen wir mal, ob man den nicht knackt hat.
0: Die Daumen sind gedrückt auf jeden Fall von meiner Seite.
2: Plus Zeche noch auch noch.
0: Ja, dann kann ich nicht mehr schief gehen. Hoffen wir. Nein, das kommt gut. Also ich habe jetzt zwei Aussagen für dich. Eine stimmt, die andere nicht. Also quasi 50-50 Chance für den 45 Franken Gutschein für den Bündner Bäckerverband. Bist du bereit?
2: Bin parat, ja.
0: Dann bin ich auch. Also, da kommt die Aussage, oder die zwei Aussagen für dich. Schon bald, nämlich am 12. August, gibt es die grösste Sonnenfinsternis seit Aussage 1, 27 Jahre wieder einmal. Oder Aussage 2, seit 37 Jahren wieder einmal.
2: Nein, Aussage 1.
0: Aussage 1, also seit 27 Jahren wieder einmal.
2: Ja.
0: Meinst du, ist das richtig?
2: Ja, ich würde sagen schon, ja.
0: Der Mann auch einverstanden?
2: Er nickt auch, ja.
0: Richtig! Ja. Hey, dann gibt es da die runde Gipfeli für dich. 45 Franken Gutschein für den Bündner Bäckerverband.
2: Ja, dann ist ja, dann sind ja die nächsten paar Tage ausgedeckt. Kaffee und Gipfeli, das ist ja super.
0: Gell, und dann hast du mir vorhin noch gesagt, zum Mittag sagst du dich auch noch eingeladen. Also ich würde sagen, für so einen Montag läuft bei dir, Monika.
2: Genau, die Woche startet ja perfekt.
0: Eine gute Woche, ein schönes Tägli.
2: Ja, wünsche ich euch auch. Danke vielmals. Herzlichen Dank. Tschüss. Macht's gut. Tschüss.
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1: Im Studio der Felix Haldimann. Nach anfänglicher Unterstützung haben sich mehrere Umweltorganisationen von der Ernährungsinitiative distanziert. Das berichten die Tamedia-Zeitungen. Greenpeace, Pro Natura und Vier Pfoten stehen demnach nicht mehr hinter der Vorlage. Initiantin Franziska Herren hadert mit dem Rückzug der Organisationen, wie sie zu Tamedia sagt. Hinter dem Rückzug stecken laut Tamedia polittaktische Gründe. Die Chance für eine Annahme der Initiative wurde wohl als zu klein eingeschätzt. Über die Ernährungsinitiative wird Ende September abgestimmt. US-Präsident Donald Trump hat nach der vorläufigen Absage weiterer Angriffe auf den Iran neue Gespräche mit Vertretern des Irans angekündigt. Die Verhandlungen sollen heute stattfinden, sagte Trump. Wo die Gespräche geführt werden sollen, ließ er offen. Auch ob sie auf mehrere Tage angelegt sind und wer genau daran beteiligt ist, bleibt unklar. Zuvor hatte Trump verkündet, dass die USA vorläufig den Iran nicht weiter angreifen würden. Der Entscheid stamme daher, weil ihn mehrere Länder darum gebeten hätten, unter anderem Saudi-Arabien und Katar. Japan hat erstmals seit Jahrzehnten gemeinsam mit den USA am Devisenmarkt interveniert, um den schwächelnden Yen zu stützen. Man habe Japan damit helfen wollen, sagte US-Präsident Donald Trump. Er nannte es ein Zeichen der Freundschaft. Seit Jahren verliert der Yen gegenüber dem Dollar an Wert. Ein gestärkter Yen bedeutet für Japan, dass Waren aus dem Ausland billiger importiert werden können. Bei einem Selbstmordanschlag im Nordwesten Pakistans sind mindestens 14 Menschen getötet worden. Unter den Opfern seien mindestens 5 Polizisten, sagte der örtliche Rettungsdienst der deutschen Nachrichtenagentur DPA. Weitere 18 Menschen seien verletzt worden. Der Anschlag in der Provinz Khyber Pakhtunkhwa ereignete sich vor einer Polizeistation. Hunderte Menschen hatten dort gegen die zunehmende Gewalt in der Region demonstriert. Der Attentäter habe sich in die Luft gesprengt, als er durchsucht werden sollte, sagt ein örtlicher Polizeibeamter. In der Schweizer Fußballmeisterschaft gewinnt Sion gegen Luzern mit 3:0. Die Grasshoppers verlieren nach Führung mit 1:4 gegen Lugano. Aufsteiger Vaduz verliert gegen St. Gallen mit 2:3.
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2: Am Mikrofon ist Jasmin Schneider. Der 1. August ist in der Südostschweiz ruhig verlaufen. Die Kantonspolizei Glarus teilt auf Anfrage mit, dass es 3 Einsätze gegeben hat, weil Feuerwerk abgebrannt worden sei. Auch für die Kantonspolizei Graubünden sei es ein entspannter Nationalfeiertag gewesen, sagt der Mediensprecher Kuno Berter.
3: Ja, aus Sicht der Kantonspolizei war es ein ruhiger 1. August gewesen. Glücklicherweise haben wir keine Einsätze von Brand oder Flurbrand müssen verzeichnen und nicht müssen ausrücken. Und man kann sagen, die Bündner Bevölkerung hat sich vorbildlich als Feuer- und Feuerwerksverbot gehalten.
2: Die Kantonspolizei St. Gallen schreibt in einer Medienmitteilung von 7 Verstößen gegen das Feuerverbot im ganzen Kanton. In den meisten Fällen sei Feuer im Freien gemacht worden. Das teilweise Feuerwerksverbot sei 8-mal nicht eingehalten worden. Der Schreienbachfall im Kanton Glarus ist gestern per Knopfdruck wieder abgestellt worden. Er läuft durch eine Konzession 45 Tage im Jahr. Mit dem Wasser wird der Rest vom Jahr Strom produziert. Das sagt Marco Baccio, er leitet das Ressortbau für das Kraftwerk Lindlimmeren von der AXPO.
4: Das ist eigentlich eine klassische Wasserfassung. Und während der Zeit, dass er nicht ausgeleitet ist, fassen wir das Wasser und wird in unser Drucksystem beigeleitet, das wir zur Stromproduktion brauchen.
2: Der Schreienbachfall ist nicht nur ein Energiespeicher, auch für Touristinnen und Touristen ist er eine Attraktion und im Winter wird die Felswand zum Eisklettern gebraucht.
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6: Sonnencreme langsam leer. Ja, dann müssen wir eine neue posten, weil es wird auch diese Woche heiß. Der Montag gibt schon mal alles mit bis zu 35 Grad am Nachmittag. Auch der Föhn mischelt hier noch mit im Rheintal und mit Föhn ist das Gewitterrisiko heute Montag hier in der Region noch klein. Dazu ein Sonnenwolkenmix.
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6: Überwacht und immer noch alles gut. Heisst, kein Stau in Sicht auf der Strasse von Südostschweiz. Ihr solltet pünktlich an Arbeitsplatz oder Ausflugsziel ankommen. Gute und sichere Weiterfahrt.
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6: Wir haben es gerade bei Jasmin in den News gehört. Im Glanerland gibt es einen Wasserfall, wo man per Knopfdruck ein- und ausschalten kann. Wie das Ganze funktioniert, das hören wir hier bei uns in gut 9 Minuten. Guten Start in die neue Woche.

0: bei Radio Grische. Und einen Haufen Wasserfälle kann ich mir vorstellen, haben kein Wasser im Moment. Im Kanton Glarus gibt es einen Wasserfall, der per Knopfdruck ein- und ausgeschaltet werden kann. Und was im ersten Moment wie ein Wasserspiel tönt, ist ein wichtiger Energiespeicher. Wie der Wasserfall genau funktioniert und warum er gestern schon wieder abgeschaltet worden ist, das hören wir jetzt im Beitrag von Christian Steitz und Florian Mani.
1: Das Wasser wie bei einem Wasserhahn ein- und ausschalten, einfach noch 600 Mal grösser. Genau das passiert beim Schreiabachfall im Kanton Glarus. Der Wasserfall läuft nur während 45 Tage im Jahr. Die kurze Laufzeit vom Naturphänomen im Tierfeld hat seinen Grund, sagt der Marco Baggio. Er leitet das Ressort Bau für das Kraftwerk Lindlimmera vor Axpo.
2: Das ist aus der Konzession heraus, die wir bekommen haben. Und das ist ein gut schweizerischer Kompromiss, den man hier eingegangen ist mit dem Umweltverband. Wir haben dort den Umweltverband, den Tourismus und den Energieproduzent, die Axpo, sind zusammengehockt, wo man sich dann auf einen gemeinsamen Ding geeinigt hat, auf die 45 Tage.
1: Der von Hand ausgelöste Wasserfall hat heute mehrere Funktionen. Während der 45 Tage, wo der Schreiabachfall läuft, wird keine Energie produziert. In dieser Zeit ziehe er Touristinnen und Touristen, aber auch Einheimische an.
2: Das ist als relativ Ring, kannst du suchen kommen, musst nicht weit laufen. Er ist extrem schön, er ist hoch, er hat eine gewisse Naturgewalt oder Energie, die man spürt. Ich glaube, das ist schon das. Und dass das wie eine zusätzliche Attraktion ist, weil er nur eine gewisse Zeit ersichtlich ist, in der vollen Pracht.
1: Nach den 45 Tagen und 3 bis 5 Millionen Kubik Wasser, die durch abgeflossen sind, wird der Schreiabachfall per Knopfdruck abgestellt. Dann wird mit der vorhandenen Infrastruktur wieder aus Wasser Strom hergestellt.
2: Das ist eigentlich eine klassische Wasserfassung, die im Bach ist. Und während dieser Zeit, als er nicht ausgeleitet ist, fassen wir das Wasser und wird in unser Drucksystem beigeleitet, das wir zur Stromproduktion brauchen.
1: Die Konzession, dass der Schreiabachfall nur 45 Tage im Jahr laufen darf, ist wichtig. Würde er das ganze Jahr überlaufen, würde die Energie verloren gehen, die es für die Produktion bräuchte, sagt der Marco Baggio von Axpo.
2: Wir sind ein Winterstromproduzent, also wir haben unsere Speicher, die wir über den Sommer füllen und im Winter nachher brauchen. Und wenn wir das nicht hätten, das Wasser, hätten wir auch weniger Speicherinhalt für die Winterstromproduktion zur Verfügung.
1: Aber auch nachdem der Wasserfall abgestellt wird, bleibe er eine Attraktion. So werde im Winter die Felswand im Tierfeld zum Eisklettern gebraucht.
0: Ja, der Wasserfall, der ist seit gestern wieder abgeschaltet worden. Nach dem Knöpfli drücken wird jetzt also wieder fließig Strom produziert.
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0: Perlen, die laufen schon mal sicher, die auch anpacken müssen. Bei denen im klimatisierten Büro wahrscheinlich eher weniger. Das ist Radio Grischa, 8:30.
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0: Ja, nach einer heissen, warmen Nacht, der heisse Montagmorgen. Wir haben nämlich schon 24 Grad aktuell zu Langquart. Auch in der Höhe ist schon eher warm. Der Rosa nämlich 16 Grad im Moment. Ja, heute ideales Wanderwetter. Im Kessel drinnen sind nämlich bis 35 Grad angekündigt am Nachmittag. Dazu viel Sonne, nur wenige Wolken und das Gewitterrisiko, das bleibt heute mit dem Föhn, der auch noch dabei ist, eher klein.
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0: Alles gut auf der Straße vor Südostschweiz. Es geht gut vorwärts, ohne grösseren Stocker. Wünsche gute Fahrt allerseits. Am Mikrofon Nico Ferber. Und jetzt freut Milo mit Sonnenmusik. Der Hit heisst My Lucky Day. Guten Moment.
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da spielt der Sommer.

0: Es ist nicht einfach, aber einfach hat es einem. Etwa so vielleicht am Montag für euch nach der Ferien. Es ist noch, bis ihr dort sind. Meistens ist man dann so nach einer halben Stunde wieder voll drin und schon wieder ferienreif, oder? Wenn ihr zu denen gehört, die heute den ersten Tag haben nach der Sommerferien, ist die Motivation aber wahrscheinlich eben eher schwierig heute.
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1: Im Studio der Felix Haldimann. Nach anfänglicher Unterstützung haben sich mehrere Umweltorganisationen von der Ernährungsinitiative distanziert. Das berichten die Tamedia-Zeitungen. Greenpeace, Pro Natura und Vier Pfoten stehen demnach nicht mehr hinter der Vorlage. Initiantin Franziska Herren hadert mit dem Rückzug der Organisationen, wie sie zu Tamedia sagt. Hinter dem Rückzug stecken laut Tamedia polittaktische Gründe. Die Chance für eine Annahme der Initiative wurde wohl als zu klein eingeschätzt. Über die Ernährungsinitiative wird Ende September abgestimmt. US-Präsident Donald Trump hat nach der vorläufigen Absage weiterer Angriffe auf den Iran neue Gespräche mit Vertretern des Irans angekündigt. Die Verhandlungen sollen heute stattfinden, sagte Trump. Wo die Gespräche geführt werden sollen, ließ er offen. Auch ob sie auf mehrere Tage angelegt sind und wer genau daran beteiligt ist, bleibt unklar. Zuvor hatte Trump verkündet, dass die USA vorläufig den Iran nicht weiter angreifen würden. Der Entscheid stamme daher, weil ihn mehrere Länder darum gebeten hätten, unter anderem Saudi-Arabien und Katar. Japan hat erstmals seit Jahrzehnten gemeinsam mit den USA am Devisenmarkt interveniert, um den schwächelnden Yen zu stützen. Man habe Japan damit helfen wollen, sagte US-Präsident Donald Trump. Er nannte es ein Zeichen der Freundschaft. Seit Jahren verliert der Yen gegenüber dem Dollar an Wert. Ein gestärkter Yen bedeutet für Japan, dass Waren aus dem Ausland billiger importiert werden können. Bei einem Selbstmordanschlag im Nordwesten Pakistans sind mindestens 14 Menschen getötet worden. Unter den Opfern seien mindestens 5 Polizisten, sagte der örtliche Rettungsdienst der deutschen Nachrichtenagentur DPA. Weitere 18 Menschen seien verletzt worden. Der Anschlag in der Provinz Khyber Pakhtunkhwa ereignete sich vor einer Polizeistation. Hunderte Menschen hatten dort gegen die zunehmende Gewalt in der Region demonstriert. Der Attentäter habe sich in die Luft gesprengt, als er durchsucht werden sollte, sagt ein örtlicher Polizeibeamter.
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3: Die haben so das Gefühl, erzählen seit Woche etwa das Gleiche. Ist wahrscheinlich auch der Fall. Auch diese Woche heiss, der Montag setzt schon mal hoch an mit bis zu 35 Grad am Nachmittag. Mit Föhnunterstützung, den gibt es heute auch noch. Mischelt auch noch mit. Und darum ist das Gewitterrisiko in den Föhnregionen eher klein. Die paar Wolken, die dann am Nachmittag aufziehen, die sollten also die meisten harmlos bleiben.
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3: Nehmen wir gerne wahrscheinlich. Bahnfrei nämlich auf der Strasse von Südostschweiz. Kein Stau in Sicht. Gute und störungsfreie Weiterfahrt.
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3: Saleti, servus. Und nach der Ferien ist vor der Ferien kaum ist der eine Arbeitskollege, Kollegin zurück, ist jemand anders weg. Ja, er hat erst gerade mit seiner Familie in der Schweiz Ferien gemacht. Mal auf Social Media ein Bild gesehen von Michael Schulte mit Familie im Hintergrund. Ein paar Berge und ein Bach. Beautiful Schweiz, schreibt er unten dran. Da können wir noch zustimmen. Michael Schulte gibt es jetzt für euch zum Start in Stunde.

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0: Capaldi gehört da bei Radio Grischa. Er geht in Schaffhausen auf der Bühne gestanden am Stars in Town und es war also super gewesen, habe ich mir sagen lassen. Und wie war euer Wochenende gewesen? Die Frage stellt man sich gerne mal so am Moment. Heiss ist die Antwort bei den meisten.
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0: Und es bleibt heiß. Der Wochenstart am Montag setzt schon mal hoch an mit bis zu 35 Grad am Nachmittag. Dazu viel Sonne, noch wenige Quellwolken und das Gewitterrisiko bleibt heute klein. Dank dem Föhn, der mischt im Rital nämlich auch noch mit.
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0: 2 Minuten auf 9:30 und da sieht es im Gegensatz zum Wochenende wieder gut aus. Kein Stau in Sicht auf der Strasse vor Südostschweiz. Wünsche störungsfrei weiterfährt. Und frisch gestärkt nach der Zünipause geht schon quasi richtig. Mittagspause, yeah, da muss man sich noch zu motivieren wissen. So am Moment am Mikrofon Nico Ferber und das ist der Brian Adams mit Can't Stop This Thing We Started. Schön, Henrik, schalten.

0: Das ist Radio Grischa am Montag. Vielleicht sind wir gerade so aus der Sommerferien, Zeit wieder im Büro, in der Bude angekommen. Und zurück, sie ist zurück. Unsere Sarah Marti, auch länger weg gewesen. Mhm. Ich sage noch, buongiorno bella.
1: Buongiorno cara, come va? Tutto bene?
0: Sì, sì, also wir merken, Sarah länger in Italien unterwegs gewesen. Ja, wir haben dich vermisst, wie war es gewesen?
1: Hey, es war so cool gewesen. 2 Monate Bella Italia am Strand, ein bisschen chillt eher auch. Viel, aber natürlich auch gelernt, muss ich auch sagen, viel Italienisch gelernt, viel Pizza gegessen, viel Aperol getrunken und alles, was da oder zugehört zum Dolce Vita.
0: Und parli bene italiano adesso?
1: Sì, sì, certo. Certo, adesso solo italiano.
0: Aber am Sender, morgen ist es soweit, da freuen wir uns drauf.

0: Nora, bist du wieder am Mikrofon, gell, am Mittag?
1: Ja, genau, das switche natürlich auf Deutsch. Es geht immer noch ein bisschen besser als Italienisch.
0: Also, wir freuen uns auf Zara Marti, den Morgen wieder am Mikrofon, nach langer, langer Zeit. In Italien war sie, wie wir gerade gehört haben. Und für dich habe ich extra parat hier Musik aus Bella Italia, oh, so als Willkommensgeschenk zurück, dass langsam so wieder Akku kannst.
1: Grazie mille, grazie.
0: Prego, prego, signorina. Eros Ramazzotti am Start, Sebastasse una canzone. Mm.

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1: Im Studio der Felix Haldimann. Der Basler Pharmakonzern Sandoz hat sich im langjährigen US-Generika-Verfahren auf Vergleiche geeinigt. Sandoz zahlt insgesamt knapp 480 Millionen US-Dollar über 7 Jahre ab nächstem Jahr. Im Verfahren ging es um mutmaßliche Preisabsprachen, die Sandoz weiterhin bestreitet. Mit der Zahlung seien sämtliche Klagen erledigt, sagt Sandoz. Die Vergleiche haben demnach keine Auswirkungen auf die Geschäftszahlen dieses Jahres oder den mittelfristigen Geschäftsausblick. Nach dem riesigen Andrang von Migrantinnen und Migranten auf die spanische Enklave Ceuta in Nordafrika steigen die Opferzahlen. Gestern sprach Spaniens Regierung von mindestens 72 Toten. Die lokalen Behörden zählten bereits 88 Leichen, die aus dem Wasser gezogen wurden. Zudem seien Kühlkammern für bis zu 200 Tote aufgestellt worden, berichtet die NZZ. Noch unbekannt ist zudem, wie viele Tote auf der marokkanischen Seite des Grenzwalls aus dem Meer gezogen wurden. An Italiens Stränden gehen die Behörden strenger gegen illegale Bauten vor. In Ostia, dem Stadtstrand der Hauptstadt Rom, wurden mehrere privat betriebene Strandbäder geschlossen. Dort soll nun ein Strand entstehen, der für alle frei zugänglich und gratis ist. Auch in anderen Regionen wie Ligurien oder Apulien gibt es solche Bestrebungen. Italiens Küste gehört eigentlich dem Staat. Von Gesetzes wegen müsste das Ufer dementsprechend für alle frei zugänglich sein. Mehr als die Hälfte der Strände ist jedoch privat verpachtet. In Kuba ist in der Nacht auf heute erneut im ganzen Land der Strom ausgefallen. Dies teilte der staatliche Energieversorger mit. Die Karibikinsel leidet seit 5 Jahren unter einer schweren Wirtschaftskrise. Seit die USA ein Ölembargo gegen Kuba verhängt hatten, verschärfen sich Stromausfälle auf der Insel. Bereits vorgestern war der Westen Kubas von einem großflächigen Stromausfall betroffen. Brasiliens Präsident Lula da Silva ist von seiner linken Arbeiterpartei offiziell als Kandidat für eine 4. Amtszeit nominiert worden. Die brasilianische Verfassung erlaubt es, einmal direkt für eine 2. Amtszeit in Folge wiedergewählt zu werden. Lula ist seit 3 Jahren erneut Präsident. Zuvor hatte er das Amt von 2003 bis 2010 inne.
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3: Heiss, das Wort von dem Sommer 2026. Auch heute ist es heiss und wie? Der Wochenstart schon mal mit bis 35 Grad am Nachmittag. Dazu ist es auch noch föhnig im Rheintal. Und die paar Wölkchen, die es heute rum hat, am Nachmittag dann vermehrt. Die spenden Schatten und sind meistens harmlos. Dank dem Föhn bleibt das Gewitterrisiko heute noch klein, ganz lokal. Ein paar Regengüsse oder ein Gewitter kann man aber heute nicht ausschliessen.
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3: 3 Minuten ab der 10 und freie Fahrt für euch auf der Strasse vor Südostschweiz. Gute und sichere Weiterfahrt.
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3: Und parat diese Stunde die besten 80er, 90er und 2000er Hits. Mit dabei unter anderem zum Beispiel der Herr da.

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1: Im Studio der Felix Haldimann. Der Basler Pharmakonzern Sandoz hat sich im langjährigen US-Generika-Verfahren auf Vergleiche geeinigt. Sandoz zahlt insgesamt knapp 480 Millionen US-Dollar über 7 Jahre ab nächstem Jahr. Im Verfahren ging es um mutmaßliche Preisabsprachen, die Sandoz weiterhin bestreitet. Mit der Zahlung seien sämtliche Klagen erledigt, sagt Sandoz. Die Vergleiche haben demnach keine Auswirkungen auf die Geschäftszahlen dieses Jahres oder den mittelfristigen Geschäftsausblick. Nach dem riesigen Andrang von Migrantinnen und Migranten auf die spanische Enklave Ceuta in Nordafrika steigen die Opferzahlen. Gestern sprach Spaniens Regierung von mindestens 72 Toten. Die lokalen Behörden zählten bereits 88 Leichen, die aus dem Wasser gezogen wurden. Zudem seien Kühlkammern für bis zu 200 Tote aufgestellt worden, berichtet die NZZ. Noch unbekannt ist zudem, wie viele Tote auf der marokkanischen Seite des Grenzwalls aus dem Meer gezogen wurden. An Italiens Stränden gehen die Behörden strenger gegen illegale Bauten vor. In Ostia, dem Stadtstrand der Hauptstadt Rom, wurden mehrere privat betriebene Strandbäder geschlossen. Dort soll nun ein Strand entstehen, der für alle frei zugänglich und gratis ist. Auch in anderen Regionen wie Ligurien oder Apulien gibt es solche Bestrebungen. Italiens Küste gehört eigentlich dem Staat. Von Gesetzes wegen müsste das Ufer dementsprechend für alle frei zugänglich sein. Mehr als die Hälfte der Strände ist jedoch privat verpachtet. In Kuba ist in der Nacht auf heute erneut im ganzen Land der Strom ausgefallen. Dies teilte der staatliche Energieversorger mit. Die Karibikinsel leidet seit 5 Jahren unter einer schweren Wirtschaftskrise. Seit die USA ein Ölembargo gegen Kuba verhängt hatten, verschärfen sich Stromausfälle auf der Insel. Bereits vorgestern war der Westen Kubas von einem großflächigen Stromausfall betroffen. Brasiliens Präsident Lula da Silva ist von seiner linken Arbeiterpartei offiziell als Kandidat für eine 4. Amtszeit nominiert worden. Die brasilianische Verfassung erlaubt es, einmal direkt für eine 2. Amtszeit in Folge wiedergewählt zu werden. Lula ist seit 3 Jahren erneut Präsident. Zuvor hatte er das Amt von 2003 bis 2010 inne.

0: Ihr hört das Radio von hier, ich bin Sara Marti. Wünsche ganz einen schönen Montag. Wir kommen jetzt zur Musik aus der Region Hanna Ambühl.
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2: Wir machen heute einen Abstecher ins Schaffhausische mit ihm.
3: 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Da bist du besser dran, wenn du nicht zu viel fragst.
2: Der Arkas heisst richtig, Raphael Loi ist eigentlich aus Chur, aber aufgewachsen ist er in Hemmendal. Und genau dem Dorf widmet er auch seinen neuesten Song. Seit dem Freitag ist er draussen.
4: Hemmendal ist ein echtes Dorf im Kanton Schaffhausen. Das ist so ein 500-Seelen-Dorf. Das ist so eins von diesen Käfern, wo alle vermeintlich alles über alle anderen wissen.
2: Dort gross geworden und dann mit 8 auf Chur zügelt, erzählt er so ein bisschen aus dem Dorfleben.
4: Der Song der versucht so ein bisschen den Dorf-Vibe aufzubröseln. Weil in dem Song geht es eigentlich gar nicht wirklich konkret um das Dorf, sondern versuche meine Formulierungen möglichst allgemein zu behalten. Aber Leute, die das Dorf kennen, haben da, die werden merken, dass es doch ein paar Clues hat zu sehr konkreten Gegebenheiten aus dem Dorf.
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1: Ein heißer Start in die erste Augustwoche geht das.
2: Es ist heiß.
3: Es ist sehr heiß.
1: Bis 35 liegen heute noch drin. Das mit freundlicher Unterstützung vom Föhn im Rheintal.
4: Also von dem her toppen echt ein paar Excellence.
1: Guten Morgen, Montag, wo der Marc Forster zuversichtlich ist.
5: Guten Morgen, Welt. Heute wird ein guter Tag.
1: Der Montag, der kommt gut.
6: Guten Morgen, guten Morgen, guten Morgen, Sonnenschein.
1: Ja, für ein Glasse ist es vielleicht noch ein bisschen zu früh. Ein neuer Trend auf Social Media kombiniert auf jeden Fall ein Gipfeli mit Glasse.
7: Wir haben das Eis jetzt hier drin. Das sieht jetzt so maximal schon geil aus. Ja, lass uns mal probieren, ne? Boah, schon bodenlos geil.
8: Mega, mega.
1: Bist du bereit?
9: Bin parat, ja.
1: Dann bin ich auch. Also, da kommt die Aussage, oder die zwei Aussagen für dich. Schon bald, nämlich am 12. August, gibt es die grösste Sonnenfinsternis seit Aussage 1, 27 Jahre wieder einmal. Oder Aussage 2, seit 37 Jahren wieder einmal.
9: Nein, Aussage 1.
1: Aussage 1, also seit 27 Jahren wieder einmal. Richtig!
9: Ja.
1: Hey, da geht's da die runde Gipfel für dich.
10: Jo!
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1: Im Studio der Felix Haldimann. Die Schweizerische Post verschiebt ihr Ziel, CO2 zu entnehmen und zu speichern von 2030 auf 2040. Ein Grund dafür sei der Markt für die CO2-Entnahme und Speicherung, sagt Jonathan Fisch von der Post.
2: Beim CO2, wo man zum Beispiel möchte binden oder bei der ganzen Zertifizierung, dass wir dort nicht gleich schnell unterwegs sind und das hängt eigentlich nicht nur an uns, nicht nur an der Post, sondern wir sehen, dass der ganze Markt, die ganzen Technologien dort nicht so schnell vorwärts gekommen sind, wie wir das noch vor 5 Jahren gedacht haben.
1: Die Post hält aber weiter am Ziel fest, im eigenen Betrieb netto null bis 2040 zu erreichen. Zusammen mit ihren Partnern soll dieses Ziel bis 2050 erreicht werden. Ein neuer Sensor erkennt Giftstoffe von Blaualgen in Schweizer Seen schnell und präzise. Er weist bereits eine Konzentration nach, die 40-mal unter dem Richtwert für Trinkwasser der Weltgesundheitsorganisation liegt, wie erste Tests im Genfer- und Luganersee zeigten. Entwickelt wurde der Sensor von Forschenden der ETH Lausanne. Blaualgen breiten sich im Sommer oft rasant aus. Sie setzen gefährliche Giftstoffe frei und sind ein Risiko für die Trinkwasserversorgung. Die Waldbrände westlich der griechischen Hauptstadt Athen sind noch nicht unter Kontrolle. Die Feuerwehr konzentriere sich auf zwei Fronten westlich von Athen, berichten griechische Medien. Obwohl es nicht mehr so stark winde, seien die Einsätze weiterhin gefährlich, so der Zivilschutz. Die Waldbrandgefahr sei nach wie vor sehr hoch. Gestern waren bei der Kollision zweier Löschhelikopter ein Pilot und ein Co-Pilot ums Leben gekommen. Damit sind bislang 5 Rettungskräfte gestorben. Der Druck auf FIFA-Präsident Gianni Infantino nimmt immer mehr zu. So will der englische Fußballverband dem FIFA-Chef die Unterstützung für seine Wiederwahl entziehen, wie Sky News berichtet. Dies, nachdem der walisische Verband als erster bekannt gab, Infantino nicht mehr zu unterstützen. Die jüngsten Versäumnisse von Infantino hätten dies ausgelöst, so der Verband von Wales. Gianni Infantino war zuletzt mit einem Versuch gescheitert, die Fußball-Weltmeisterschaft für Investoren zu öffnen. Weitere europäische Verbände dürften in den nächsten Tagen folgen.
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3: Heute Mittag mit Jasmin Schneider. Ich wünsche einen guten. Der Kanton Graubünden verschärft seine Bewilligungspolitik für Einreisende ins Misox. Bei allen neuerteilten L-, B- oder G-Bewilligungen für Leute aus der EU und am EFTA-Raum verlangt er neu einen Strafregisterauszug. Laut Mitteilung wird das bis Ende Jahr getestet. So will der Kanton die organisierte Kriminalität in der Region Moesa bekämpfen. Einen ähnlichen Ablauf hat auch der Kanton Tessin. Hintergrund für die strengere Bewilligungspolitik ist ein Vorfall von Ende Februar. Im Rahmen von einer internationalen Polizeikontrolle sind in Italien und Frankreich 7 Leute festgenommen worden, mutmaßlich mit Bezug zu der organisierten Kriminalität. 4 davon sind in Rovereto gemeldet gewesen. Die Staatsanwaltschaft Graubünden eröffnet kein Verfahren rund um die veröffentlichten Videos vom Milanzer Gemeindepräsident. Die Videos zeigen Markus Beer, wie er bei einer Petitionsübergabe im Februar die Fassung verloren hat. Die Petitionärinnen und Petitionäre haben das gefilmt und an verschiedene Medien geschickt. Der Vorfall hat schweizweit für Schlagzeilen gesorgt. Der Markus Beer hat darauf aber Strafanzeige gegen das Petitionskomitee eingereicht. Das Video sei ohne seine Zustimmung veröffentlicht worden. Das sieht die Staatsanwaltschaft Graubünden anders. Sie begründet den Entscheid damit, dass es sich bei der Petitionsübergabe um ein öffentliches Gespräch gehandelt hat, wie das Petitionskomitee schreibt. Der Markus Beer hat in die Richtung von der Kamera geredet. So können wir davon ausgehen, dass er mutmaßlich mit den Videoaufnahmen einverstanden gewesen sei. Die beiden Petitionärinnen Berta Caminada und Ingrid Albin kriegen also keinen Buss und müssen auch die Verfahrenskosten nicht übernehmen.
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5: Hitzewelle, ahoi! Es wird auch heute wieder um die 34 Grad im Churer Rheintal, Sarganser Land und Glarner Land. Gehen betteln lohnt sich jetzt noch bis mit dem frühen Nachmittag. Nachher steigt dann die Gewittergefahr. In der Höhe ist es ein bisschen angenehmer von den Temperaturen. 23 Grad heute in Bivio, 26 Grad in Davos und 13 Grad auf dem Corvatsch. Morgen Dienstag dann nochmal gleich viel Sonne heiß, bis dann am Nachmittag wieder ein paar Gewitter einziehen.
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5: Geduld brauchen wir vor allem gerade beim Autoverladvereinen auf der Seite Allianz Lawin, haben der aktuelle Wartezeit von 30 Minuten, sonst aber überall ruhig im Grischen, Sendegebiet und überall Freifahrt.
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5: 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Dann kriegen wir 40 Sekunden zum 8 Begriff mit dem Buchstaben B wie Boris zu erraten. 081 255 55 55. Ich wünsche einen guten mit dem Radio von hier.

0: Mit der Olivia Dien durch am Montagmittag. Es ist 11 ab 12 Uhr.
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0: Da spielen wir heute mit dem Hitsch aus Pfäfers. Guten Mittag.
2: Danke, freut mich heute.
0: Hitsch, ich habe ein bisschen schlechtes Gewissen. Du bist nämlich den ganzen Tag voraus am Arbeiten. Jetzt bist du vorher ins Auto gehöckelt, in das Klimatisierte, um telefonieren mit mir. Und jetzt habe ich dich einfach wieder rausgejagt, weil halt draussen der bessere Ton ist, wenn du am Handy sein kannst.
2: Ist okay, passt.
0: Tut mir sehr leid. Erzähl doch schnell, wie schaffst du? Das ist, du hast einen sehr strengen Job momentan mit dieser Hitze.
2: Ja, ich bin so jetzt momentan gerade am Sichern, also der Strasse sichern. Wegen, wir sind hier am Felsabbruch machen und dass nichts auf die Strasse kommt, habe ich momentan das Vergnügen, eben auf Sicherungsposten dort zu stehen.
0: Das heisst absolut keine Chance, um irgendwie mal im Schatten zu stehen oder so. Du bist am Prallen
2: jetzt. Nein, voll in der Prallen, voll draussen, ja. Also brutal, ja. Gut.
0: Hitschi, ich hoffe, wir könnten dich da dafür ein bisschen belohnen dafür und dich auf Kloster Savos schicken, an die Genussmeile. Wenn du heute die Buchstaben super gewinnst, dann kannst du mit deiner Partnerin nämlich dort rauf. Und dass du auch sicher gewinnst, hat dir Zara Martin nochmal die Spielregeln.
3: Ja, genau. Ganz einfach eigentlich. 8 richtige Begriffe brauche ich von dir in 40 Sekunden. Und wenn nicht gerade weisst, sagst du gescheiter schnell weiter, weil dann kannst du dir die Sekunden sparen. Und der Buchstaben haben wir heute okay. Armina B. wie?
0: Brot.
3: Boris.
0: Genau, irgendwie so.
2: Gut, okay.
0: Bist du bereit? Bin gut, dann fangen wir an. Mit dem kann man Pesto machen.
2: Bitte.
0: Hätten wir zum Schwimmen an.
2: Badhose.
0: Eine Tanzart.
2: Wie?
0: Eine Tanzart.
2: Boah, weiter.
0: Ohne Kleider ist man?
2: Blut.
0: Ein Stück Holz.
2: Brett.
0: Ein Neugeborenes.
2: Baby.
0: Eine Sportart.
2: Biathlon.
0: Nicht schmal, sondern?
2: Breit.
0: Dort steigt man in den Zug ein.
2: Bahnhof.
0: Brot muss man zuerst?
2: Bachen.
0: Wenn man nichts sieht,
2: blind.
0: Kann man drauf sitzen?
2: Bank.
0: Yes. Das ist der Gang geworden. Am Schluss geht noch Gas.
3: Geben. Ja, am Anfang hast du ein bisschen Startschwierigkeiten. Zwei hast du nicht gewusst. Kein nervös. Da ist die Hitze vielleicht auch ein bisschen die Schuld, gell? mit dem kann man Pesto machen. Das wäre mein Basilikum und ein Tanzart.
2: Ja, klar, ich habe den noch abgehauen. Ja, ich bin nicht mehr zu Ostern gekommen. Sorry.
3: Und ein Tanzart, vielleicht hast du das auch schon gemacht. Ballett.
2: Polka. Nein, kein Polka. Was gibt es noch?
3: Ballett zum Beispiel. Ballett.
2: Ah, das ist auch eine Tanzart, klar.
3: Ja, okay. Natürlich. Ja, natürlich, aber ich zähle schnell durch. 1, 2, 3, 4, 5, 6, 7, 8, 9, 10. Yes. Mehr als genug. Gratuliere.
2: Langt.
0: Ja, Boris.
2: Ja, super, ich freue mich.
0: Wir freuen uns mit dir. Danke vielmals, Hitsch.
2: Danke vielmals.
0: Und schönes Tag mit dir.
3: Tschüss.
2: Und allen lieben Gruß.
0: Ist gut. Danke dir. Tschüss.
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0: Muttermäntigmittag. Film Radio von da mit Musik aus der Schweiz im Doppelpack. Vorher geht der Niklas, jetzt noch der Soleroy. Schon ein bisschen Sommer-Vibes, oder? Haben wir eben auch gefunden und darum von Musikern wollen wissen, ob denn überhaupt gerne Sommer-Hits.
1: Sehr, ja. Also, klar, in der Schweiz schätze ich, dass wir so ein bisschen alle Jahreszeiten haben, aber Sommer ist schon eine Zeit, ich meine, dann ist einfach allgemein so ein bisschen die Motivation, die Zeit ist länger, ich habe das Gefühl, alle Menschen sind besser drauf. Was vielleicht Sommer ein bisschen weniger gäbig geht, ist so ein bisschen Songwriting. Es ist immer schwierig, ins Studio zu gehen, wenn es draussen irgendwie 30 Grad sind. Aber schon ist, ich liebe es am Wasser zu sein, wirklich, Sommer ist das Highlight.
0: Ein Sommerkind mit Sommermusik, Hurricane vom Soleroy, jetzt geht es hier auf Radio Grischa.
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0: Das ist Radio Grisch, kurz vor um 12:30. Jetzt gibt es News aus der Region Südostschweiz mit Jasmin Schneider.
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2: Der Kanton Graubünden reagiert auf die organisierte Kriminalität in der Region Moesa. Bei allen neu erteilten LB- oder G-Bewilligungen für Leute aus der EU und am EFTA-Raum verlangt er neu einen Strafregisterauszug. Laut Mitteilung wird es bis Ende Jahr getestet. Eine ähnliche Praxis verfolgt auch der Kanton Tessin. Die Staatsanwaltschaft Graubünden eröffnet kein Verfahren gegen Berta Caminada und Ingrid Albin. Sie haben im Februar eine Petition Zielans eingereicht und gefilmt, wie der Gemeindepräsident Markus Beer dabei die Fassung verloren hat. Die Videos haben sie an die Medien weitergeschickt. Wie die beiden Petitionäre mitteilen, bleibt das ohne Konsequenzen. Die Staatsanwaltschaft Graubünden begründet den Entscheid damit, dass die Petitionsübergabe ein öffentliches Gespräch war. Markus Beer hat in die Kamera geredet, so können wir davon ausgehen, dass er mutmaßlich mit den Aufnahmen einverstanden sei. Malanz schließt sich am Bündner Veloverleih in Via Bikeshare an. Laut einer Mitteilung von ProVelo Graubünden testet die Gemeinde das Angebot für den Rest des Jahres. Leute können die Velos und E-Bikes am Bahnhof und im Dorfzentrum von Malanz über eine App auslehnen. Im Bündner Rheintal sind die Velos schon länger verbreitet. Seit 9 Monaten läuft als Langquart ein Pilotbetrieb. Die Velos müssen an den offiziellen Stationen abgestellt werden. Sie können aber gemeinsübergreifend ausgelehnt werden.
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0: Wir haben noch nicht fertig geschwitzt. Es ist auch heute wieder um die 34 Grad im Churer Rheintal, Sarganserland und Glanerland. Gewitterig wird es dann gegen den Nachmittag und frühen Abend wieder. 27 Grad haben wir auf der Lenzerheide und 28 Grad zu Disneydiss. Morgen Dienstag dann nochmal etwa gleich. Viel Sonne und heiß, bis dann am Nachmittag wieder so ein paar Gewitter einziehen.
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0: 12:30 haben wir es und Geduld brauchen wir. Vor allem geht es beim Autoverlad Vereine auf der Seite Sali 1 Lawin. Dort haben wir eine Wartezeit von 30 Minuten. Sonst ist es aber ruhig auf der Strasse vor der Ostschweiz. Kommen wir gut an.
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0: Wir starten in die neue Woche mit altbekannten heißen Temperaturen. Wir gehen zusammen durch, jetzt mit dem Miles Smith und My Mess. Ich wünsche einen guten Tag.

0: Holly Humberstone mit To Love Somebody am Viertelvereins beim Radio von Domes und Smith im Hochsommer. Und da passt von heute auf morgen die Schweizerische Post die eigenen Klimaziele an. Und der Entscheid hat nicht alle so freut und der Entscheid sorgt für Schlagzeilen. Bundeshausredakteur Nicola Thomas, was ist bekannt?
1: Heute Morgen schreibt der Blick, die Schweizerische Post verschiebe still und diskret ihre Klimaziele um 10 Jahre. Der Blick stützt sich dabei auf den Geschäftsbericht von der Post vom Jahr 2025, wo der Frühling publiziert worden ist. In dem heisst es nämlich, dass die Post bis in 4 Jahren im eigenen Betrieb klimaneutral sein will. In einer Mitteilung von der Post vom Juli schreibt die Post aber Netto Null ab 2040, sprich in 14 Jahren gelte die weiterhin für den eigenen Betrieb und die Wertschöpfungskette nahe am Kerngeschäft. Das bleibe unverändert. Der Jonathan Fisch, Mediensprecher von der Schweizerischen Post, ordnet ein.
2: Es ist richtig,

0: dass man Klimaziel schärft. Das machen wir aber überhaupt nicht klammernd heimlich. Wir haben das auf der Webseite super kommuniziert. Unter anderem übrigens auch mit der Medienmitteilung von Anfang Juli.
1: Der Geschäftsbericht, wo drin steht, dass man bis im Jahr 2030 im eigenen Betrieb klimaneutral sein will, bezüge sich auf das Jahr 2025, heisst es weiter. Die Anpassungen der Klimaziele sind im März, wo der Bericht veröffentlicht worden ist, noch nicht erfolgt. Die hat man im Juli kommuniziert. Das Zwischenziel von der CO2-Reduktion bis 2030 bleibe unverändert. Es verschiebe sich aber das Ziel, CO2-Emissionen aus dem eigenen Betrieb zu entnehmen und zu speichern, von 2030 auf 2040. Und auch neu bis 2050 statt 2040 will man die gesamte Wertschöpfungskette mit ihren Partnern auf Netto Null bringen. Im Blick kritisieren verschiedene Politikerinnen und Politiker die Anpassungen. Der Jonathan Fisch betont aber, dass die Post immer noch das Klimaziel erreiche, wo sie müsse erreichen.
0: Insofern ist es wirklich wichtig, dass man an dieser Vorbildfunktion gerade als Schweizerische Post könnte festhalten. Und dass es zum Teil Anpassungen gibt auf dem Weg zu dem Ziel, das ist etwas, was in der Wirtschaft immer wieder vorkommt.
1: Ein Beispiel dafür ist die UBS. Sie hat ihre Klimaziele letztes Jahr um 10 Jahre verschoben.
2: Der Bundeshausredakteur Nicola Cattomase berichtet.
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1: Im Studio Celina Urech. Die Schweizerische Post verschiebt ihr Ziel, CO2 zu entnehmen und zu speichern um 10 Jahre von 2030 auf 2040. Grund dafür sei unter anderem, dass sich der Markt für CO2-Speicherlösungen langsamer entwickelt habe als erwartet, sagt Jonathan Fisch von der Post.
2: Aber es ist auch nicht dort so, dass wir das ganze Teilziel über den Haufen werfen. Es ist aber auch so, dass wir dort bei der CO2-Entnahme und Speicherung langsamer unterwegs sind als erwartet.
1: Am Ziel, die CO2-Emissionen bis 2030 zu senken und bis 2040 netto null zu erreichen, halte die Post fest zu Fisch. Bis 2050 sollen auch alle Partner der Post das Ziel netto null erreichen. Ein neuer Sensor erkennt Giftstoffe von Blaualgen in Schweizer Seen schnell und präzise. Er weist bereits eine Konzentration nach, die 40 Mal unter dem Richtwert für Trinkwasser der Weltgesundheitsorganisation liegt, wie erste Tests im Genfer und Luganer See zeigten. Entwickelt wurde der Sensor von Forschenden der ETH Lausanne. Blaualgen breiten sich im Sommer oft rasant aus. Sie setzen gefährliche Giftstoffe frei und sind ein Risiko für die Trinkwasserversorgung. Nach der Hitzewelle ist in der Schweiz ab morgen langsam eine Abkühlung in Sicht. Das teilt der Wetterdienst Meteo News mit. Heute werden aber vielerorts noch über 30 Grad erreicht. In der Region Basel sind bis zu 36 Grad möglich. Ab morgen gehen die Temperaturen Schritt für Schritt zurück. Gegen Ende der Woche werden im Flachland voraussichtlich noch 25 bis 28 Grad erreicht. Gleichzeitig nimmt das Risiko für Gewitter und teils starke Windböen zu. Die Waldbrände westlich der griechischen Hauptstadt Athen sind noch nicht unter Kontrolle. Die Feuerwehr konzentrierte sich auf zwei Fronten, westlich von Athen berichten griechische Medien. Obwohl es nicht mehr so stark winde, seien die Einsätze weiterhin gefährlich, so der Zivilschutz. Die Waldbrandgefahr sei nach wie vor sehr hoch. Gestern waren bei der Kollision zweier Löschhelikopter ein Pilot und ein Co-Pilot ums Leben gekommen. Damit sind bislang 5 Rettungskräfte gestorben. Der Druck auf FIFA-Präsident Gianni Infantino nimmt immer mehr zu. So will der englische Fußballverband dem FIFA-Chef die Unterstützung für seine Wiederwahl entziehen, wie Sky News berichtet. Dies, nachdem der walisische Verband als erster bekannt gab, Infantino nicht mehr zu unterstützen. Die jüngsten Versäumnisse von Infantino hätten dies ausgelöst, so der Verband von Wales. Gianni Infantino war zuletzt mit einem Versuch gescheitert, die Fußball-Weltmeisterschaft für Investoren zu öffnen. Weitere europäische Verbände dürften in den nächsten Tagen folgen.
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3: Am Mikrofon ist Jasmin Schneider. Der Kanton Graubünden verschärft seine Bewilligungspolitik für Einreisende in der Region Moesa. Bei allen neu erteilten L-, B- oder G-Bewilligungen für Leute aus der EU und am EFTA-Raum verlangt der neue Strafregisterauszug. Laut Mitteilung wird das bis Ende Jahr getestet. Also will der Kanton die organisierte Kriminalität in der Region Moesa bekämpfen. Ein ähnlicher Ablauf hat auch der Kanton Tessin. Hintergrund für die strengere Bewilligungspolitik ist ein Vorfall von Ende Februar. Im Rahmen von einer internationalen Polizeikontrolle sind in Italien und Frankreich 7 Leute festgenommen worden, mutmaßlich mit Bezug zu der organisierten Kriminalität. 4 davon sind zu Roveredo gemeldet gewesen. Die Staatsanwaltschaft Graubünden eröffnet kein Verfahren rund um die veröffentlichten Videos vom Ilanzer Gemeindepräsident. Die Videos zeigen Markus Beer, wie er bei einer Petitionsübergabe im Februar die Fassung verloren hat. Petitionärinnen und Petitionäre haben das gefilmt und an verschiedene Medien geschickt. Der Vorfall hat schweizweit für Schlagzeilen gesorgt. Der Markus Beer hat darauf aber Strafanzeige gegen das Petitionskomitee eingereicht. Das Video sei ohne seine Zustimmung veröffentlicht worden. Das sieht die Staatsanwaltschaft Graubünden anders. Sie begründet den Entscheid damit, dass es sich bei der Petitionsübergabe um ein öffentliches Gespräch gehandelt hat, wie das Petitionskomitee schreibt. Der Markus Beer hat in die Richtung von der Kamera geredet, so können wir davon ausgehen, dass er mutmaßlich mit den Aufnahmen einverstanden sei. Die beiden Petitionärinnen Berta Caminada und Ingrid Albin kriegen also keinen Buß und müssen auch die Verfahrenskosten nicht übernehmen.
4: Wir starten heiß in August. Es wird auch heute wieder um die 34 Grad im Churer Rital, Sarganserland und Glanerland. 23 Grad sind es auf dem San Bernardino, 18 Grad auf dem Weissflojoch und 19 Grad auf dem Bernina Pass. gewitterig wird es dann gegen Nachmittag und frühen Abend wieder. Morgen Dienstag, dann nochmal etwa gleich viel Sonne und heiß, bis dann am Nachmittag wieder ein paar Gewitter einziehen.
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4: Stau wegen Verkehrsüberlastung haben wir im Moment auf der Autobahn A3 ganz Richtung Zürich zwischen Murg und Mühlenhorn. Dort brauchen wir etwa 10 Minuten länger und Geduld brauchen wir auch beim Autoverladvereine. Auf der Seite Salle 1 Lavin haben wir eine aktuelle Wartezeit von 30 Minuten.
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4: Eine Minderheit in der Gesellschaft, aber mit genau so viel Daseinsberechtigung. Die LGBTQ+-Community zu Graubünden, also Schwule, Lesben, Transmenschen und alle anderen Personen, die sich als queer bezeichnen, gehen Ende Monat an Queer Pride auf die Strasse, um ein Zeichen für mehr Sichtbarkeit zu setzen. Warum das Queer Pride auch im Jahr 2026 wichtig ist und was die Tradition damit zu tun hat, das in dieser Stunde hier auf Radio Grischa. Schön, sind ihr mit dabei, jetzt mit dem Michael Patrick Kelly und Traces. Ich wünsche guten Tag.

0: Montagmittag, der 3. August. 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Am Samstag vor einer Woche ist in Berlin am Christopher Street Day ein Auto in die vierend Menschenmenge gefahren, hat eine Person getötet und mehrere verletzt. Der Christopher Street Day, der eigentlich hätte sollen, ein stolzer, schöner und unbeschwerter Tag sein für queere Menschen, also schwule Lesben, Transmenschen und so weiter, aus der ganzen Welt. Umso wichtiger sei es darum, dass auch die queeren Menschen zu Graubünden weiterhin laut sind und für ihre Rechte einstehen, sagt Lisa Bonjour vom OK von der Chur Pride.
1: Jetzt erst recht. Wir sind viele, wir sind sehr viele und es sind nicht nur wir, wir haben auch viele Leute, die uns unterstützen. Es stehen so viele Menschen hinter uns und ich glaube, das Schöne an der Queer Pride und dass das auch an einem Ort wie in Graubünden passiert ist, dass man, dass Leute, die nicht so viel Kontakt zu anderen Queers in der Schweiz oder international haben, um zu sehen, auch da ist Support rum. Auch in Graubünden haben wir Leute, die uns unterstützen und ich glaube, das Das ist mega schön, auf das freuen wir uns auch sehr stark.
0: Tour Pride am 29. August soll ein Zeichen setzen für Sichtbarkeit. Und je mehr Leute sich dafür interessieren die und offen für so ein Event sagen die, desto offener können wir queeren Menschen auch im Alltag begegnen.
1: Ich glaube, wir machen nicht spezifisch Werbung, dass so Leute kommen, die nicht eine vorgehende Akzeptanz uns gegenüber haben. Weil das ist ein Anlass, wo wir uns auch wohlfühlen wollen. Wir wollen nicht unsicher sein an dem Anlass, das sind wir sonst genug im Alltag. Wir wollen Leute dort, die sich mit uns solidarisieren. Aber ich glaube, wenn man sich nicht, ja, wenn man ein bisschen offen ist und mal vorbeikommt und schaut und sieht, wie unglaublich viel Liebe und Fröhlichkeit rum ist und was für ein gutes Fest wir feiern können, ich glaube, das würde noch der einen oder anderen Person sehr gut gefallen.
0: Was das Motto von der diesjährigen Queer Pride mit Tradition verbindet, wie wichtig, dass eben genau diese Tradition in einem Kanton wie Graubünden ist und warum die Queer Pride ein Ort für alle ist, das dann nach dem 13:30 hier auf Radio Grischa.
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0: Wir haben noch nicht fertig geschwitzt. Es ist auch heute wieder um die 34 Grad im Churritals, der ganzen Land und kleiner Land. 27 Grad sind es auf der Länderheide und 28 Grad zu Disentis. Gewitterig wird es dann gegen den Nachmittag und frühen Abend wieder. Morgen Dienstag dann nochmal etwa gleich wie heute. Viel Sonne und heiß, bis dann am Nachmittag wieder so ein paar Gewitter einziehen.
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0: Im Moment auch nicht keine Meldungen frei über grössere Störungen im Strassenverkehr vor der Südostschweiz. Weiterhin ganz eine gute Fahrt.
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0: Wir haben es heute auf Radio Grischa von der Chur Pride. Und warum, dass es im Kanton Graubünden weiterhin wichtig ist, zum Schwule, Lesbische und Transmenschen zusammenbringen und sichtbar machen. In dieser halben Stunde geht es darum, wie es die Chur Pride schafft, um all die Bündner Traditionen mit der queeren Community zu verbinden. Und warum, dass es wichtig ist, jetzt noch eine gute runde Musik mit der Leona Lewis und Bleeding Love. Ich wünsche ganz einen schönen Montag, 3. August. Es ist 2 Minuten nach der 13:30.

0: Party Luna am Montag, 3. August, Flowrider, gekürzt hier auf Radio Grisha. Es soll ein Fest werden voller Liebe, Sichtbarkeit und Offenheit gegenüber queeren Menschen, also Schwulen, Lesben, Transmenschen und so weiter, im Kanton Graubünden. Queer Pride am 29. August. Und doch soll die Tradition hier im Kanton nicht zu kurz kommen. Darum auch das Motto dieses Jahr, Florier entzemen, also zusammen aufblühen, wie Lisa Bonjour vom Queer Pride OK erzählt.
1: Eigentlich wenn wir Traditionen zusammenbringen an der Queer Pride. Und das ist zusammen aufblühen. Wir haben ja so viele Blumen in Graubünden, auf den Bergen oben drinnen. Und auch wenn wir Feste feiern, sind die Brunnen geschmückt und die Kühe sind geschmückt, wenn sie vor Alp kommen. Und jede Blume hat noch eine Bedeutung. Und darum haben wir gefunden, dass wir jetzt zusammen aufblühen an dem Tag. Und wir werden auch Deko wird auch in Blumenform sein.
0: Zusammen aufblühen und Menschen zusammenbringen. Da ist auch die letzte Queer Pride Demo vor 2 Jahren in bester Erinnerung. Bei der Organisation dort hat nämlich ein Alphorngrüppli Demo eröffnet.
2: Das hat mir so Hühnerhaut gegeben, weil ich glaube, ganz viele von uns haben noch so ein kleines, untraditionelles in uns, vor allem wenn man in Bergdörfern aufgewachsen ist. Und so wie gesehen, dass Leute, die von dort sind, dass so der knustige Neni von nebenan sein Alphorn mitnimmt und dort in seiner Tracht ein Lied spielt für Menschen wie einem selber, das ist das Schönste. Also zum die Akzeptanz so von Ecken zu spüren, wo man sie nicht unbedingt erwartet.
0: Am Samstag, 29. August, dann mit dem Start von der Demo auf dem Alexanderplatz in Chur mit anschliessender Afterparty im Stadtpark. Falls ihr mithelfen wollt, könnt ihr anmelden auf churpride.ch.
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1: Im Studio Celina Urech. Die Fachstelle Sexuelle Gesundheit Aargau hat 2 Grossratsmitglieder angezeigt. Die SVP-Grossrätin Nicole Burger und EDU-Grossrat Martin Bossart wollten klären lassen, ob Unterrichtsinhalte wie das Üben mit Kondomen an Holzmodellen strafrechtlich relevant sein könnten und wo die Grenzen des Strafrechts im Umgang mit Kindern verlaufen. Die Fachstelle Sexuelle Gesundheit Aargau wertete den Vorstoß als rufschädigend und reichte Anzeige wegen übler Nachrede und Verleumdung ein. Die Staatsanwaltschaft nahm das Verfahren laut der Fachstelle jedoch nicht an die Hand. Die Fachstelle akzeptiert den Entscheid. Nach der Hitzewelle ist in der Schweiz ab morgen langsam eine Abkühlung in Sicht. Das teilt der Wetterdienst Meteo News mit. Heute werden aber vielerorts noch über 30 Grad erreicht. In der Region Basel sind bis zu 36 Grad möglich. Ab morgen gehen die Temperaturen Schritt für Schritt zurück. Gegen Ende der Woche werden im Flachland voraussichtlich noch 25 bis 28 Grad erreicht. Gleichzeitig nimmt das Risiko für Gewitter und teils starke Windböen zu. Die britische Billigfluggesellschaft EasyJet hat die Frist für eine verbindliche Übernahmeofferte verlängert. Der US-Investor Castlelake hat nun wie der Konkurrent Apollo bis Freitag Zeit, ein verbindliches Angebot einzureichen oder darauf zu verzichten. Das teilt EasyJet mit. Apollo hatte Anfang Juli bereits eine Grundsatzeinigung mit EasyJet erzielt. Das mögliche Übernahmeangebot bewertet die Fluggesellschaft mit rund 5,7 Milliarden Pfund. Castlelake hatte zuvor ein etwas tieferes Angebot vorgelegt. Der Druck auf FIFA-Präsident Gianni Infantino nimmt immer mehr zu. So will der englische Fußballverband dem FIFA-Chef die Unterstützung für seine Wiederwahl entziehen, wie Sky News berichtet. Dies, nachdem der walisische Verband als erster bekannt gab, Infantino nicht mehr zu unterstützen. Die jüngsten Versäumnisse von Infantino hätten dies ausgelöst, so der Verband von Wales. Gianni Infantino war zuletzt mit einem Versuch gescheitert, die Fußball-Weltmeisterschaft für Investoren zu öffnen. Weitere europäische Verbände dürften in den nächsten Tagen folgen.
2: Wetter. Hitzewelle, ahoi! Wir haben es vorhin in den Nachrichten gehört, es wird auch heute wieder um die 34 Grad im Churer Rheintal, Sargenserland und Glarnerland. Gobeden lohnt sich jetzt noch bis mit dem frühen Nachmittag. Nachher steigt dann die Gewittergefahr. In der Höhe ist es ein bisschen angenehmer von der Temperatur her. 23 Grad heute in Bivio, 26 Grad in Davos und 13 Grad auf dem Corvatsch. Morgen Dienstag, dann nochmal etwas ähnlich viel Sonne und heiß, bis dann am Nachmittag wieder so ein paar Gewitter einziehen.
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2: Stau hinter wegen Verkehrsüberlastung auf der Autobahn A13 zur ganz Richtung Chur zwischen der Autobahn Kreuzer Ganserland und Bad Ragaz. Aktuell hinter dort etwa 10 Minuten länger.
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2: Ganz eine spezielle Halbstunde steht euch bevor, nämlich Halbstunde nur Musik aus der Schweiz. Und die tönt ziemlich divers, von schon fast Klassiker wie der von Lunik. Fräsen wir zu den beiden Berner Lohn Lüdig. Und zwischen noch ganz viel zu entdecken. Mit dabei loslegen tun wir jetzt mit Lovebugs. Ich wünsche euch einen wunderbaren Montagnachmittag.
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1: Das kürzeste und gleichzeitig härteste Velorennen von der Ostschweiz mit 300 Meter Länge und 60 Höhenmeter geht in die zweite Runde. 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August in Serneus. Der Marc Berthod und der Menmaruk kommentieren die Kinder-, Jugend-, E-Bike-, Fun- und Elite-Kategorien vom Start bis ins Ziel. Grosse Partystimmung habt ihr auf der ganzen Strecke. Anmelden könnt ihr euch auf www.serneus.ch. 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Geht vorbei und entdecken Sie die neue Ofen- und Plattenausstellung auf einer Fläche von über 240 Quadratmetern und alle weiteren Räumlichkeiten und Büros. 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

0: Für den Montagnachmittag, ihr hört das Radio. Von daher, wir geben einen kurzen Blick auf die Strasse.
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0: Auf der A13 Chur Richtung Sargans zwischen Meierfeld und Sargans haben wir Stau. Aktuell haben wir dort bis zu 10 Minuten länger. Und genau so lange haben wir auch Verkehr auf der A13 San Bernardino Richtung Chur zwischen Rotenbrunnen und Bonaduz.
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1: Im Studio Celina Urech. In Basel ist eine Person infolge eines Legionellenausbruchs verstorben. 26 weitere Menschen sind erkrankt, wie das Gesundheitsdepartement mitteilt. 7 Personen mussten demnach auf einer Intensivstation behandelt werden. Die Behörden legten am Freitag einen Kühlturm auf einem Dach im Kleinbasel still, der mit Legionellen kontaminiert war. 9 weitere Kühltürme werden untersucht. Legionellen sind Bakterien, die sich in feuchten Umgebungen vermehren können und über feine Wassertröpfchen eingeatmet werden. Sie können eine schwere Lungenentzündung auslösen. Die Fachstelle Sexuelle Gesundheit Aargau hat 2 Großratsmitglieder angezeigt. Die SVP-Großrätin Nicole Burger und EDU-Großrat Martin Bossart wollten klären lassen, ob Unterrichtsinhalte wie das Üben mit Kondomen an Holzmodellen strafrechtlich relevant sein könnten und wo die Grenzen des Strafrechts im Umgang mit Kindern verlaufe. Die Fachstelle Sexuelle Gesundheit Aargau wertete den Vorstoß als rufschädigend und reichte Anzeige wegen übler Nachrede und Verleumdung ein. Die Staatsanwaltschaft nahm das Verfahren laut der Fachstelle jedoch nicht an die Hand. Die Fachstelle akzeptiert den Entscheid. Der amtierende US-Justizminister Todd Blanche hat die Pläne für einen umstrittenen Entschädigungsfonds für vermeintliche Opfer politisch motivierter Strafverfolgung endgültig zurückgenommen. Der Fonds sei aufgehoben und habe somit weder Rechtskraft noch Wirkung, schrieb Blanche auf X. Ursprünglich sollten nach Plänen des Justizministeriums rund 1,8 Milliarden Dollar in den Fonds fließen. Kritiker und Kritikerinnen hatten die Befürchtung geäußert, dass auf diese Weise Staatsgeld für die Belohnung von Anhängern des US-Präsidenten Donald Trump genutzt werden könnte. Die britische Billigfluggesellschaft EasyJet hat die Frist für eine verbindliche Übernahmeofferte verlängert. Der US-Investor Castlelake hat nun wie der Konkurrent Apollo bis Freitag Zeit, ein verbindliches Angebot einzureichen oder darauf zu verzichten. Das teilt EasyJet mit. Apollo hatte Anfang Juli bereits eine Grundsatzeinigung mit EasyJet erzielt. Das mögliche Übernahmeangebot bewertet die Fluggesellschaft mit rund 5,7 Milliarden Pfund. Castlelake hatte zuvor ein etwas tieferes Angebot vorgelegt.
2: 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Wir haben Stau auf der A13 San Bernardino richtig Chur. Zwischen Rotenbrunnen und Bonaduz aktuell haben wir dort bis zu 15 Minuten länger. Sonst sieht es gut aus auf der Strasse von der Südostschweiz. Nehmen wir es gemütlich, kommen wir gut an.

Ich wünsche einen ganz schönen Montag, Nachmittag. 3 Minuten nach die 3 haben wir's. Wir machen weiter mit One Republic, Need Your Love beim Radio von hier.

0: Wir hören das Radio von euch wünschen einen ganz schönen Montag. Hallo.
1: Hallo Sarah, schön bist du da. Freut mich, dass du gerade reinkommst. Du musst hier Platz nehmen und dann bin ich gerade wieder da.
0: Naturheilkund beim Radio von da. Diese Woche gehen wir zusammen mit mir, der Sarah Marti, zur Claudia Britt. Sie hat zur Churer Quaderstrasse eine Naturheilpraxis. Das ist eine Art Medizin ohne Arzneimittel. In der Therapie werden nämlich meistens natürliche Mittel verwendet. Wenn eine Klientin oder ein Klient, also zur Claudia geht, kriegt er kein Ibuprofen für das ständige Kopfweh. Sie verschreibt auch keine Tabletten gegen Heuschnupfen. Zuerst wird einmal hergeguckt und herausgefunden, was der Person fehlt.
1: Also das Wichtigste für mich ist das persönliche Gespräch mit dem Klienten, damit ich ein Vertrauensverhältnis aufbauen kann. Die Methoden, die ich dann nachher anwende, sind allgemeine Naturheilkunde. Das kann Muxen sein, das kann Schröpfen sein, das kann phytotherapeutisch sein, Ernährung. Ich biete Kinesiologie anbieten, ich biete Bioresonanz anbieten, Dunkelfelddiagnostik, die eine spezielle Blutuntersuchung ist, wo es um die Qualität des Blutes geht, Fußreflexzonentherapie und Maderox.
0: Also es tut noch sehr viel, was du hier anbietest. Was für Techniken hast du auch schon bei dir angewendet? Gibt es Sachen, wo du sagst, hey, das habe ich mal bei mir selber probiert, hat irgendwie nicht so geklappt? Oder bist du da wirklich mit Kundinnen und Kunden und bei dir lieber nicht?
1: Also ich habe alle Techniken bei mir getestet und angewendet. Und erst wenn ich sie aus gut befinde, dann setze ich sie bei meinen Klienten nicht. Das ist ein Grundsatz.
0: Meine Mama war mega Fan von Kinesiologie. Und ich bin als Kind viel in Kinesiologie gegangen. Und wenn ich das so erzählt habe, meinen Kolleginnen so, ach, das ist doch nicht wirklich in Medizin. Da musst du ja daran glauben, dass es klappt. Ist es wirklich so, dass die Leute daran glauben, dass es auch etwas bewirkt? Oder hast du da wirklich, kannst du sagen, hey, nein, ich bin mir sicher, dass das klappt bei jedem und jeder?
1: Also grundsätzlich gehe ich davon aus, dass man schon sollte glauben, was man macht. Aber die Naturheilkunde gibt es schon lange und hat bewiesen, dass sie nützt. Und ich weiss nicht, vielleicht kennst du aus Kindesbein auf noch Dessigsäckchen, wo man bei Fieber braucht, oder vielleicht Herdöpfelwickel bei Husten und Verkältungen. Vielleicht kennst du das noch. Mhm. Heutzutage wird das immer noch im privaten Umfeld sehr viel eingesetzt und lindert bei manchem Kind und bei manchem Erwachsenen.
0: Laut Wikipedia ist um 1275 das allererste Mal eine naturkundliche Bewegung verzeichnet worden. Die Claudia Britt tut aber nicht nur viel mit den Leuten reden. Sie hat auch ein, zwei Hilfsmittel in ihrer Praxis. Welche das sind und was Farben in unseren Menschen können auslösen, das hören wir dann morgen in unserer Wochenserie. Für den Moment verlassen wir jetzt aber die Praxis.
1: So, Sarah, jetzt sind wir fertig. Dann darfst du langsam aufstehen, dich dann anlegen und hat dann das Glas Wasser parat gemacht. Und dann, ja, hatten wir es gehabt.
0: Naturheilkund beim Radio von hier.

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1: Im Studio Celina Urech. In Basel ist eine Person infolge eines Legionellenausbruchs verstorben. 26 weitere Menschen sind erkrankt, wie das Gesundheitsdepartement mitteilt. 7 Personen mussten demnach auf einer Intensivstation behandelt werden. Die Behörden legten am Freitag einen Kühlturm auf einem Dach im Kleinbasel still, der mit Legionellen kontaminiert war. 9 weitere Kühltürme werden untersucht. Legionellen sind Bakterien, die sich in feuchten Umgebungen vermehren können und über feine Wassertröpfchen eingeatmet werden. Sie können eine schwere Lungenentzündung auslösen. Die SBB setzt für die Street Parade am kommenden Samstag 20 Extrazüge ein. Auch der Zürcher Verkehrsbund ZVV und die Verkehrsbetriebe Zürich VBZ bauen ihr Angebot aus. Stefanie Wies.
2: Neben den Extrazügen werden auch bei den regulären Zügen mehr Waggons angehängt. So sollen die Techno-Fans gut an die Street Parade und nachher wieder heimkommen. Im nationalen und regionalen Verkehr stehen bis in die frühen Morgenstunden Extrazüge zur Verfügung. In der Region Zürich fahren Nacht-S-Bahnen und Bus bis am 4 Uhr am Morgen. Tram und Bus von der VBZ sind nach einem speziellen Fahrplan unterwegs. Darum informiert man sich am besten vor der Reise online über den aktuellen Fahrplan. Die SBB empfiehlt dazu, über den Zürich HB oder Zürich Enge anzureisen. Beim Bahnhof Stadelhofen rechnet man mit einem sehr grossen Andrang.
1: Der amtierende US-Justizminister Todd Blanche hat die Pläne für einen umstrittenen Entschädigungsfonds für vermeintliche Opfer politisch motivierter Strafverfolgung endgültig zurückgenommen. Der Fonds sei aufgehoben und habe somit weder Rechtskraft noch Wirkung, schrieb Blanche auf X. Ursprünglich sollten nach Plänen des Justizministeriums rund 1,8 Milliarden Dollar in den Fonds fließen. Kritiker und Kritikerinnen hatten die Befürchtung geäußert, dass auf diese Weise Staatsgeld für die Belohnung von Anhängern des US-Präsidenten Donald Trump genutzt werden könnte.
3: Das Wetter. Langsam kann es in der Ostschweiz vereinzelt Gewitter geben. Immer mal wieder gibt es ein bisschen Regen. Morgen Morgen ist es wieder kühl mit um die 20 Grad im Churer Rheintalser Ganserland und Glanerland. Später dann aber wieder um die 35 Grad. Ausser die sind in der Höhe. 20 Grad gibt es morgen Dienstag auf dem Bernina Pass. 25 Grad auf dem San Bernardino.
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3: Stocken und Stauen tut es auf der Autobahn A13, San Bernardino Richtung Chur, zwischen der Roten Brunne und Bonaduz. Aktuell haben wir dort bis zu 15 Minuten länger.
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3: Freiwillige helfende Hände für ein Event finden ist nicht mehr so einfach, wie es mal war. Über das klagen viele Vereine. Also auch von der Chur Pride sucht noch Unterstützung. Warum das Hemmschwelle dort ein bisschen grösser sein könnte als sonst an einem Fest, das noch in dieser halben Stunde. Hier auf Radio Grischen. Ich wünsche ganz einen schönen Montagabend. Jetzt mit der Katy Perry.

0: Ostermäntig auf Radio Grischa, schön sind ihr mit dabei. Sie steht im Zeichen von Liebe, vor Toleranz und vom Zusammen aufblühen. Die Chur Pride Ende August, wo die LGBTQ-Plus-Szene aus Graubünden und der Schweiz zusammenkommt, Lesben, Schwule und Transmenschen zusammen feiern und für Sichtbarkeit einstehen. Dieses Jahr am 29. August mit einer Demo und anschliessender Afterparty im Stadtpark. Das Ganze wird von einem freiwilligen OK auf die Beine gestellt, rund um Lisa Bonjour und Bianca Gansner, die bei uns im Interview gewesen sind. Und wie es halt genau vielen anderen Vereinen momentan so geht, auch für die Chur Pride selber brauche ich noch eine schwette helfende Hand. Und da sehen die noch so ein paar Hemmungen um.
1: Ich glaube, was mega, mega viele Leute so ein bisschen im Denken haben, und wir haben es gerade vorher davon gehabt, Bushaltestelle ist so, vor allem Hetero-Personen, die nicht der LGBTQIA+-Community angehören, denke ich, haben oft eine gewisse Hemmschwelle zum Mithelfen, weil man will ja teils auch nicht in einen Rahmen eintreten, wo man vielleicht auch nicht willkommen ist. Aber das absolute, ultimative, supercoolste Ziel wäre, dass die ganze Pride von Allies, also von Hetero-Menschen, die uns unterstützen, organisiert wird.
2: Also als HelferInnen.
1: Ja,
2: so, dass sie die HelferInnen genau übernehmen.
1: Genau. Und darum, also, wenn man kann einen Tisch aufstellen, wenn man kann ein Rüebli schälen, wenn man kann ein Bier rausgeben, dann ist man absolut willkommen zum Mithelfen. Also, da braucht man keine spezielle Kenntnis oder man muss nicht queer sein, um helfen können. Alle sind herzlich willkommen, alle, die andere Leute respektieren.
0: Falls ihr also am Samstag, 29. August, nach Chur Pride mithelfen wollt, könnt ihr euch auf churpride.ch anmelden.

0: Ja, für die einen ist es absolute Traumwetter und sie geniessen ihre Sekunden vor Sonne. Für die anderen ist es der absolute Horror und er wird noch am liebsten daheim unter geschlossenen Stören verstecken, bis es wieder ein bisschen kühler wird. Hey, ändern können wir nichts am Wetter, ausser es uns einigen Weg schön machen. Und das machen wir jetzt mit dem Milo. Milo hat nämlich beste Laune, My Lucky Day, in einer guten Minute, hier auf Radio Grischa.
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0: Zusammen mit dem Milo ist es halbi, 5 Worte, ihr hört Radio Grischa.
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0: Der Rest vom heutigen Abend kann es hier oder dort in der Südostschweiz mal noch ein Gewitter und ein bisschen Regen geben. In der Nacht ist es dann vermehrt trocken. Morgen Morgen ist es wieder kühl mit um die 20 Grad im Churer Rheintal, Sarganser Land und Glarner Land. Später dann aber wieder heiß mit um die 35 Grad. Die Schule wird es bis zu 30 Grad, zu Bergün bis zu 28.
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0: Stauen tut es auf der A13, San Bernardino Richtung Chur, zwischen Rotenbrunnen und Bonaduz, haben wir dort aktuell bis zu 15 Minuten länger.
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0: Brandneue Musik aus Graubünden habe ich heute wieder bereit für euch.
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0: Der Arkas mit einem Song für alle Dorfkids, die es irgendwann mal in die grosse, weite Stadt geschafft haben und doch regelmässig ein bisschen Heimweh nach den komischen Seiten im Dorf haben. Der ist bereit nach Mando Diao und Ray Garvey. Ich wünsche ganz einen schönen Abend mit Radio Grischa. Schön, dass ihr mit dabei seid.

0: Ray Garvey auf Radio Grischa am 20 vor 5 Uhr. Weiter geht's mit der aktuellsten Musik aus Graubünden, Hanna Ambiel.
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0: 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Wir machen heute einen Abstecher ins Schaffhausische mit ihm.
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0: Der Arkas heisst richtig, Raphael Loi ist eigentlich aus Chur, aber aufgewachsen ist er in Hemmendal. Und genau dem Dorf widmet er auch seinen neuesten Song. Seit dem Freitag ist er draussen.
3: Hemmendal ist ein echtes Dorf im Kanton Schaffhausen. Das ist so ein 500-Seelen-Dorf. Das ist so eins von diesen Käfer, wo alle vermeintlich alles über alle anderen wissen.
0: Dort gross geworden und dann mit 8 auf Chur zügelt, erzählt er so ein bisschen aus dem Dorfleben.
3: Der Song der versucht so ein bisschen den Dorf-Vibe aufzubröseln. Weil in dem Song geht es eigentlich gar nicht wirklich konkret um das Dorf, sondern versuchen meine Formulierungen möglichst allgemein zu behalten. Aber Leute, die das Dorf kennen, haben all, die werden merken, dass es doch ein paar Clues hat zu sehr konkreten Gegebenheiten aus dem Dorf.
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Neue Musik aus Graubünden, der Arkas mit Hemedal gehört beim Radio. Von da, wir machen weiter mit ein bisschen Älteren. Vielleicht kennt ihr noch sogar noch All Saints mit Never Ever. Schönen Abend wünsche ich.

0: 10.05 Uhr haben wir es. 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Schneller als einem lieb ist, hören die Sommerferien bald schon wieder auf. Normalerweise sind ja die Ferien da, um etwas zu erleben oder sich einfach zu entspannen. Ganz anders sieht es bei 14 Freiwilligen im Engadin aus. Florian Mani aus der Redaktion.
1: Sie kommen aus der ganzen Welt im Engadin zusammen, um etwas für die Biodiversität zu machen. Sechs Pflanzen ausreissen, Blumen freischneiden oder auch Wege ausbessern. Eine davon ist Marta aus Polen.
2: I like being active.
3: Ich bin gerne aktiv und tue etwas Gutes. Man kann in die Ferien gehen, um am Strand zu liegen, aber ich mag es lieber, etwas Gutes zu tun und zusammen mit anderen aktiv zu sein und sich für etwas einzusetzen.
1: Wir haben die freiwilligen Dörfer begleiten und schauen genauer auf das spezielle Sommercamp. Auch ziehen wir ein Fazit zum Polenta 7000. Der Kurer Kulturtreffpunkt am Polenta-Hügel ist vorbei.
0: Das alles und noch mehr gibt es im Infokompakt kurz nach der 5 Uhr hier auf Radio Grischa.
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1: Im Studio Celina Urech. Ein Schweizer Staatsangehöriger und ein zentralafrikanischer Soldat sind bei einem Angriff in der Zentralafrikanischen Republik getötet worden. Militärkreisen zufolge handelt es sich bei den Angreifern um bislang nicht identifizierte bewaffnete Banditen. Der Schweizer war für die Suche nach Rohstofflagerstätten angereist, wie ein hochrangiger Offizier der Zentralafrikanischen Armee mitteilte. Er war demnach unterwegs mit seinem Sicherheitsbegleiter, der ebenfalls ums Leben kam. In Liechtenstein ist eine Volksinitiative für ein liberaleres Abtreibungsrecht mit fast 5000 Unterschriften eingereicht worden. Das Initiativkomitee verlangt, dass Schwangerschaftsabbrüche in den ersten 12 Wochen erlaubt werden. Für eine Volksabstimmung wären lediglich 1000 Unterschriften nötig. Trotz der großen Unterstützung könnte die Initiative scheitern. Der Prinz Alois hat bereits angekündigt, sein Vetorecht zu nutzen, falls die Vorlage angenommen wird. Er begründet dies mit dem Schutz des ungeborenen Lebens. Nach den gescharterten Investorenplänen von FIFA-Präsident Gianni Infantino ziehen erste namhafte Fußballverbände nun Konsequenzen. Das berichtet der Sender Sky News. Nicola Cattomas.
2: Der englische Fußballverband will seine Unterstützung für eine Wiederwahl vom FIFA-Präsident Gianni Infantino im kommenden Jahr zurückziehen. Ein entsprechendes Schreiben werde aktuell gerade vorbereitet, berichtet Sky News und BBC. Hintergrund sagt der Vertrauensverlust nach Infantinos gescheiterter Plan, zum Anteil von einer neuen FIFA-Tochtergesellschaft an private Investoren zu verkaufen. Der Verband von Wales hat heute Morgen schon bekannt gegeben, dass er der Infantino nicht mehr unterstützt. Noch nicht so weit geht der Schweizer Fußballverband. Er teilt mit, man werde in der nächsten Woche mit allen Beteiligten das Gespräch suchen.
1: Der Walliser Datenschutzbeauftragte sorgt mit mehreren Entscheiden für Kritik. Laut dem Walliser Boten dürfen die Betreibungs- und Konkursämter ihre Ware nicht mehr über die Plattform Ricardo verkaufen. Er begründet das mit dem Datenschutzgesetz. Zudem verlangt der Datenschützer strengere Regeln für touristische Webcams, weil darauf Personen erkennbar sein könnten. Im Walliser Parlament stoßen diese Entscheide auf Kritik. Politikerinnen und Politiker sprechen von unnötigem Aufwand.
3: Das Wetter. Im Verlauf des Abends kann es in der Südostschweiz heute immer mal wieder ein Gewitter geben. Morgen Morgen ist es dann wieder kühl, mit um die 20 Grad. Im Churer Rheintal, Sarganserland und Glanerland später dann aber wieder sehr heiß und um die 35 Grad. Ausser, wir sind in der Höhe, 13 Grad morgen Dienstag auf dem Corvatsch und 24 Grad in Bivio.
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3: Im Moment habe ich keine Meldungen für euch über größere Störungen im Strassenverkehr vor der Südostschweiz. Weiterhin ganz gute Fahrt.
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3: Das ist der Montagabend auf Radio Grischen mit Themen, die die Region Südostschweiz bewegt. Unter anderem ziehen wir Fazit vor Sommerbar Polenta 7000. Jetzt geht nach Michael Schulte und 5 am. Schön, dass ihr mit dabei. Ich wünsche ganz einen schönen Abend.

0: Ganz einen schönen Abend mit dem Radio von da. Es ist 6 ab 5.
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2: 14 Freiwillige schaffen momentan im Engadin für die Biodiversität. Für sie ist die Region wildfremd. Zuerst aber gehen wir zum Churer Polentenhügel. Der Sommertreffpunkt verschwindet jetzt wieder bis nächstes Jahr. Das ist das Infokompakt mit dem Florian Mani. Guten Abend miteinander. Der Kulturtreffpunkt Polenta 7000 zu Chur ist vorbei. Während rund 3 Monaten hat der Ort am Polentenhügel ein Programm von Konzert über Comedy bis zu einem Jazzabend angeboten. Celina Rettich mit einem Fazit.
3: Es ist bei einem Haufen Leuten aus der Region zu einem fixen Punkt vom Sommerprogramm aufgestiegen. Das Polenta 7000 zu Chur. Das sechste Jahr am Polentenhügel ist vorbei und der Vereinspräsident Manuel Sieber zeigt sich zufrieden. Vor allem eins sei wichtig sein.
4: Wir wollen euch möglichst breit bedienen und allen Freude machen. Es soll immer und jeder Abend ein Platz für alle sein. Darum gibt es auch immer ruhige Ecken, sagen wir so. Und auch wenn einem die Musik vielleicht mal nicht passt, findet man eine ruhige Ecke und kann weghocken. Aber es soll einfach immer für alle irgendetwas haben. Und wir möchten halt auch die Vielfalt, die nicht nur unser Kanton, sondern auch unser Land bringt, kulturelle Sachen halt auch einfach vorbringen und miteinander geniessen können.
3: Hinter dem Ganzen steckt ein grosser Verein. Rund 240 Mitglieder engagieren sich davor, während und nach diesen 3 Monaten für das Polenta. Der grösste Teil der Arbeit wird von Freiwilligen geleistet und es sei längst mehr als es helfen worden.
4: Wir haben 15'000 freiwillige Stunden jedes Jahr. Das ist birrenweich. Aber es ist halt auch einfach ein Hobby geworden für ganz viele. Und da gibt es Leute, die kommen ein, zweimal im Jahr und für die ist das schon mega befriedigend und andere geben sich dem voll Gas und wollen mega fest dabei sein, aufbauen, im Betrieb helfen, weiss ich nicht was. Und sind vielleicht einmal 10-mal da. Aber ich finde es wahnsinnig schön, weil die geben gerne ihre Zeit, dass wir alle es ein bisschen schöner haben können.
3: Trotz dem immer grösser werdenden Verein soll das Polenta 7000 nicht weiter wachsen. Für das fehlt am Kur Polentenhügel auch der Platz. Laut Manuel Sieber geht es jetzt noch darum, das bestehende Angebot weiterzuentwickeln.
4: Seit etwa 2 Jahren sind wir eigentlich dort, wo wir wollen. Wir wollen eigentlich nur die Qualität noch verbessern. Und das ist von A bis Z. Also eben von der Volunteer Experience bis zu den Künstlerinnen, die dürfen kommen oder die Gagen, die man kann zahlen. All das Zeug soll verbessert werden. Und natürlich im Fokus auch einfach ist, dass das Areal, das soll einfach so gestaltet werden und so sein, dass es noch lange weitergeht hier. Und falls wir mal nicht mehr da sind, immer noch soll ein wahnsinnig schöner Fleck sein. Das ist uns ganz wichtig.
3: Auch bei den Künstlerinnen und Künstlern setzt das Polenta auf das bisherige Konzept. Statt teure bekannte Namen will man vor allem neue Leute und kleinere Bands eine Bühne bieten.
4: Es gibt wahnsinnig viele tolle Bands. Ich glaube, die Schwierigkeit ist, zum coole Qualität zu finden, coole Vielfalt zu finden. Und das gilt ja für alle Sachen, die wir machen, ob es jetzt Kabarett ist oder sonst irgendwas. Es ist eigentlich Krux, ist ja nicht, um etwas zu finden, sondern um den Moment zu treffen, passt das gerade, wenn das die Leute sind bereit für so etwas oder nicht. Das ist eigentlich viel schwieriger, wie so. Der Rest ist Handwerk.
3: Noch steht alles auf dem Gelände vom Polenta 7000 zu Chur. Ab dem Samstag wird dann aber alles eingewintert und darauf gewartet, dass es wieder Frühling wird.
2: Das Polenta 7000 startet nächstes Jahr im Mai mit der 7. Ausgabe, vollpackt mit einem Haufen Musik und kühlen Getränken. Im Bündner Gesundheitswesen fehlt es an allen Ecken und Enden. Es hat nicht nur zu wenig Pflegefachkräfte und Hausärztinnen, sondern auch immer weniger Fachärzte. Das merkt auch der Lungenfacharzt im Medizinischen Zentrum Gleis D zu Chur, der Marc Deppen. Zarina von Wiesenfloh hat ihn zum Interview getroffen und zuerst wissen, wie prekär der Fachärztemangel in Graubünden allgemein ist.
5: Die ist sehr prekär, man merkt es einfach noch nicht so gut, weil die, die jetzt noch arbeiten, noch voll arbeiten. Aber das wird sich in den nächsten 5 bis 10 Jahren dramatisch ändern.
6: Was für Folgen hat das?
5: Also für die Patienten hat es zur Folge, dass es längere Wartezeiten gibt, dass sie allenfalls gar keine Möglichkeit haben, zum wählen, ob sie ins Spital gehen wollen, zum Facharzt oder in Praxis, weil die wird es wahrscheinlich gar nicht mehr geben.
6: Und für Ärztinnen und Ärzte, was hat das für Sie als Konsequenz?
5: Ja, also für mich ist es natürlich wahnsinnig schwierig, einen Nachfolger zu finden. Das wird schwierig werden. Ich bin zwar schon seit 2 Jahren am Suchen, aber keine Bewerbung, kein Interesse.
6: Wie attraktiv ist denn der Kanton Graubünden als Arbeitsplatz?
5: Ja, der Kanton Graubünden hat nur das zu bieten, was er als Feriendestination hat. Oder? Es ist schön, hier zum Wohnen, es ist schön, hier zum Leben. Aber zum Arbeiten ist es für Ärzte einfach nicht interessant. Vom Tarif her ist es schlecht, wir haben keine Medikamentenabgabe. Man ist halt relativ weit weg von den Zentren gefühlt. Und dass niemand so recht hierher kommt, weil es für Fachärzte hat auch damit zu tun, dass die Ausbildung ziemlich lang geht. Meistens dann schon zu einem Zeitpunkt, wo man Familie hat, wo man integriert ist, im Wohnort, wo Kinder Wurzeln geschlagen haben. Und die wollen einfach nicht mehr fort, oder?
6: Also wenn ich es verstanden habe, dürfte sich die Lage zuspitzen mit dem Fachärztemangel. Was für Folgen hätte das für das Gesundheitssystem in Graubünden allgemein?
5: Ja, es wird wahrscheinlich so kommen, dass die medizinische Versorgung dann vor allem von den Spitälern aus gewährleistet wird. Ich meine, sie haben jetzt schon extrem ausbauen, alle Spitäler, der ambulante Bereich, darum auch die Personalaufstockung überall und die gehen dann nicht in die Praxis und als Patient wird man die Wahlfreiheit nicht mehr haben.
6: Aber die Spitäler sind ja zum Teil auch am Abbauen und am Sparen. Das geht dann ja wie auch nicht auf.
5: Ja, das zeigt, wie in Schieflage das ganze System ist, oder? Also die Spitäler haben ja mal den politischen Auftrag, sich selber zu finanzieren. Das heisst, sie müssen Leistungen erbringen, die für sie lohnend ist, finanziell. Und sie können Leute anlocken mit guten Arbeitsbedingungen, mit hohen Löhnen.
6: Dass sich die Situation zuspitzt und die ganze Schieflage als Art macht Ihnen die Entwicklung Sorgen?
5: Ja, stört mich natürlich schon, dass die Zukunft von unserem Berufsstand wirklich gefördert ist, dass es keinen Nachwuchs gibt. Aber als Einzelkämpfer kann man da natürlich nicht viel ändern, weil das Problem ist so vielschichtig und auf verschiedenen Ebenen. Es fängt schon mal an, dass wir eben auch zu wenig Mediziner ausbilden in der Schweiz. Denn das Auswahlverfahren generell ist nicht gut. Man weiß das eigentlich. Und viele, die Medizin machen wollen, gehen durch den blöden, unsäglichen Numerus Clausus-Test durch. Dann machen sie etwas anderes. In der Assistentenzeit und so, da hapert es halt auch. Und letztlich ist es natürlich schon das Thema, dass niemand mehr voll arbeiten will.
6: Also müsste sich eigentlich an der Struktur etwas ändern.
5: Ja, und zwar eben von ganz vom Anfang an. Und das ist natürlich etwas, was sehr viel Zeit braucht, oder? Das Medizinstudium geht 6 Jahre und dann die Assistentenzeit meistens 5 Jahre. Fachärzte haben meistens irgendwie 10 Jahre, bis das Zeug beieinander hin. Und dann sieht man, wie lange das gehen wird, bis man den jetzigen Zustand könnte korrigieren. Und es ist ja nicht einmal ansatzweise der Wille da, um etwas zu ändern. Von der Politik her auch nicht.
2: Sagt der Lungenfacharzt Marc Deppen zum Fachärztemangel in Graubünden. Laut der Schweizerischen Fachärztevereinigung FMH hat es im Kanton per Ende letztes Jahr rund 1000 Fachärztinnen und Fachärzte gehabt. Pflanzen ausreissen, Blumen freischneiden und Wege ausbessern. All das machen 14 Freiwillige im Moment im Engadin, um die Biodiversität zu fördern. Das Besondere an dem, niemand von ihnen kommt aus der Schweiz. Charlotte Kössling hat sie beim Arbeiten besucht.
7: Es ist eine spezielle Art von Sommercamp. Während 2 Wochen treffen sich Leute aus der ganzen Welt im Engadin und setzen sich für die Artenvielfalt ein. Organisiert wird das vom SCI, einer Organisation, die sich für den Frieden und interkulturellen Austausch einsetzt. Der Koordinator von dem Camp ist der Ben Birchmeier.
8: Die kommen von Japan und Vietnam, aber auch von Belgien und Italien und von den USA. Also sind alle sicher interessiert, offen, auch mutig, dass sie das machen. Ein paar können auch nicht so gut Englisch und kommen dann trotzdem da an und wissen, sie müssen sich eigentlich auf einer anderen Sprache, wo sie sich vielleicht nicht so wohl fühlen, darauf verlassen, dass sie nur durch diese Sprache ein Teil davon sein können. Und das merkt man immer, dass die Leute trotzdem den Schritt wagen, so etwas zu machen.
7: Es ginge darum, sich zusammen für etwas einzusetzen, wo man auch dahinter stehen kann, sagt der Ben Birchmeier. So sieht das auch der Gusti von den USA.
2: Es sind Leute, die einen Unterschied machen wollen. Man kann nicht jeden Tag einfach in die Berge gehen und die Welt aufräumen oder sonst etwas machen, um dem Planet zu helfen. Clear forests
7: and help the earth. Und um der Umwelt zu helfen, reissen die 14 Freiwilligen schädliche Pflanzen aus. So schaffen sie mehr Platz für einheimische Arten und fördern damit die Biodiversität. Das gefällt auch der Marta von Pola.
9: I like being active. Ich bin gerne aktiv und tue etwas Gutes. Man kann in die Ferien gehen, um am Strand zu liegen, aber ich mag es lieber, etwas Gutes zu tun und zusammen mit anderen aktiv zu sein und sich für etwas einzusetzen.
7: Der Brian ist extra für das Camp von Vietnam auf Graubünden gekommen. Es gefällt ihm, etwas zu machen, um sich für die Natur einzusetzen. Aber warum geht in der Schweiz?
8: I mean, look.
10: Ich meine, look. Natur und alles. Es ist so wunderschön und die Leute sind mega lieb. Egal von wo ich komme, sie sind immer nett und nehmen mich mit.
7: 14 Freiwillige sind während 2 Wochen im Engadin. Für Silvia von Belgien ist es das erste Mal, dass sie allein reisen ist.
11: I think we're not even half...
12: Ich glaube, wir haben noch nicht einmal die Hälfte vom Camp, darum kommen die meisten Highlights wahrscheinlich noch, aber die Berge sind so schön. Ich glaube, das ist mein tägliches Highlight im Moment, weil jedes Mal, wenn ich raufschaue, sind die Berge einfach so schön. Das macht mich so glücklich, weil das haben wir in Belgien nicht.
11: They're so beautiful and we don't have that in Belgium.
7: Das Camp soll nicht nur die Artenvielfalt in der Region fördern, sondern nebenbei auch noch unterschiedliche Menschen zusammenbringen. Und das funktioniere, sagt Erika von den USA.
13: My highlight is just like the vibe.
12: Mein Highlight sind einfach die Vibes von allen zusammen. Wir haben so eine gute Energie. Und wenn wir zusammenkommen, dann sind wir auch so. Gehen wir Volleyball spielen oder machen das oder das. Letzte Nacht haben wir zusammen Dumplings gemacht und dann Karaoke gesungen zu amerikanischen Hits. Das war toll. Es ist einfach die Energie. Das ist mein Highlight.
11: The energy is my favorite part.
7: Am Tag durch kümmern sich die 14 Freiwilligen um die Natur und lernen hier dabei viel über das Engadin. Am Abend kochen sie zusammen und lernen so Gerichte aus den verschiedenen Ländern kennen.
2: Für die Camps schafft der SCI eng mit Pro Terra Engadina zusammen, wo unter anderem die Unterkunft organisiert und schaut, wo die Hilfe der Freiwilligen gebraucht wird. Was heute in der Südostschweiz für Schlagzeilen sorgt, hat Jasmin Schneider mit den Meldungen vom Tag.
12: Der 1. August ist in der Südostschweiz ruhig verlaufen. Die Kantonspolizei Glarus teilt auf Anfrage mit, dass es 3 Einsätze gegeben hat, weil Feuerwerk abgebrannt worden sei. Auch für die Kantonspolizei Graubünden sei es ein entspannter Nationalviertel gewesen, sagt der Mediensprecher Kuno Berter.
14: Ja, aus Sicht der Kantonspolizei war es ein ruhiger 1. August gewesen. Glücklicherweise haben wir keine Einsätze von Brand oder Flurbrand müssen verzeichnen und nicht mehr ausrücken. Und man kann sagen, die Bündner Bevölkerung hat sich vorbildlich als Feuer- und Feuerwerksverbot gehalten.
12: Kantonspolizei St. Gallen schreibt in einer Medienmitteilung von 7 Verstößen gegen das Feuerverbot im ganzen Kanton. In den meisten Fällen sei Feuer im Freien gemacht worden. Das teilweise Feuerwerksverbot sei 8-mal nicht eingehalten worden. Der Kanton Graubünden verschärft seine Bewilligungspolitik für Einreisende in der Region Moesa. Bei allen neu erteilten L-, B- oder G-Bewilligungen für Leute aus der EU und am EFTA-Raum verlangt der neue Strafregisterauszug. Laut Mitteilung wird das bis Ende Jahr getestet. Also will der Kanton die organisierte Kriminalität in der Region Moesa bekämpfen. Ein ähnlicher Ablauf hat auch der Kanton Tessin. Hintergrund für die strengere Bewilligungspolitik ist ein Vorfall von Ende Februar. Im Rahmen von einer internationalen Polizeikontrolle sind in Italien und Frankreich 7 Leute festgenommen worden, mutmaßlich mit Bezug zu der organisierten Kriminalität. 4 davon sind zu Roveredo gemeldet gewesen. Die Staatsanwaltschaft Graubünden eröffnet kein Verfahren rund um die veröffentlichten Videos vom Ilanzer Gemeindepräsident. Die Videos zeigen Markus Beer, wie er bei einer Petitionsübergabe im Februar die Fassung verloren hat. Petitionärinnen und Petitionäre haben das gefilmt und an verschiedene Medien geschickt. Der Vorfall hat schweizweit für Schlagzeilen gesorgt. Der Markus Beer hat darauf aber Strafanzeige gegen das Petitionskomitee eingereicht. Das Video sei ohne seine Zustimmung veröffentlicht worden. Das sieht die Staatsanwaltschaft Graubünden anders. Sie begründet den Entscheid damit, dass es sich bei der Petitionsübergabe um ein öffentliches Gespräch gehandelt hat, wie das Petitionskomitee schreibt. Der Markus Beer hat in die Richtung von der Kamera geredet, so können wir davon ausgehen, dass er mutmaßlich mit der Aufnahme einverstanden gewesen sei. Die beiden Petitionärinnen Berta Caminada und Ingrid Albin kriegen also keinen Buss und müssen auch die Verfahrenskosten nicht übernehmen. Zu Grabs ist es gestern Morgen zu einem tödlichen Wanderunfall gekommen. Wie die Kantonspolizei St. Gallen mitteilt, ist im Bereich Schiffloch ein 17-Jähriger rund 40 Meter in die Tiefe gestürzt. Die Rettungskräfte konnten den Jugendlichen nur noch tot bergen. Im Einsatz gestanden sind neben Beamten der Kantonspolizei St. Gallen auch Rettungskräfte von Rega und der Alpinen Rettung Ostschweiz. Malanz schliesst sich am Bündner Veloverleih in Via Bikeshare an. Laut einer Mitteilung von ProVelo Graubünden testet die Gemeinde das Angebot für den Rest des Jahres. Leute können die Velos und E-Bikes am Bahnhof und im Dorfzentrum von Malanz über eine App auslehnen. Im Bündner Rheintal sind die Velos schon länger verbreitet. Seit 9 Monaten läuft als Langquart ein Pilotbetrieb. Die Velos müssen an den offiziellen Stationen abgestellt werden, sie können aber gemeinsübergreifend ausgelehnt werden.
2: Das ist es mit dem heutigen Infokompakt. Die ganze Ausgabe gibt's jetzt denn gerade online zum Nachlosen unter radiogriescha.ch. Am Mikrofon ist der Florian Mani. Ich wünsche einen schönen Abend.
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0: Sienna Sparrow mit Material Lover. Kurz nach mal wie 6 beim Radio von da.
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0: Der Rest vom heutigen Abend gibt es hier und dort in der Südostschweiz mal noch ein Gewitterli und ein bisschen Regen. In der Nacht ist es dann aber mehrheitlich trocken. Morgen Morgen wieder kühl mit um die 20 Grad im Churerital, Sarganserland und Glanerland. Später dann aber wieder recht heiß mit um die 35 Grad. Die Schule wird bis zu 30 Grad und das Bergün bis zu 28 Grad.
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0: Da brauchen wir vor allem zu Chur Geduld, falls ihr dort mit dem Auto unterwegs sind. Es ist überall ein bisschen verstopft, vor allem aber auf der Massanderstrasse, Kasernenstrasse und rund um den Rossboden. Dort brauchen wir überall ein paar Minuten länger.
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0: Radio für hier kurz nach dem halben sechs als nächstes mit dem Sport aus der Südostschweiz. Alles Wichtige, dass ihr wieder auf dem Laufenden sind, gibt es in dieser halben Stunde hier auf dem Sender. Ich wünsche einen entspannten Abend.

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0: Viertel vor sechs beim Radio von da. Ich wünsche einen ganz schönen Abend.
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2: Am Mikrofon der Florian Mani. Im Tessin ist am Wochenende die europäische Mountainbike-Elite zu Gast gewesen. Und die Schweizer Athletinnen und Athleten haben ihren Heimvorteil mit mehreren Medaillen ausgenutzt. Unter anderem auch eine Bündnerin hat glänzt. Der Ruatsch Menzi berichtet.
3: In 13 Rennen in den Kategorien Junioren, U23 und Elite haben an der Mountainbike-Europameisterschaft im Tessin 39 Medaillen gewonnen werden. 16 davon haben sich die Schweizer Athletinnen und Athleten dürfen umhängen. Zwei goldige Bündner Anina Hutter. Zuerst hat sie mit dem Schweizer Team über Gold im Teamrennen können jubeln, danach ist noch Gold im U23 Cross-Country-Rennen dazugekommen. In diesem Wettkampf hat sie probiert, ihr Tempo zu fahren, erklärt Anina Hutter.
4: Ich habe versucht, am Start nicht zu fest zu gehen, weil ich sonst verreckt wäre. Aber nachher habe ich meine Pace gut gefunden und schon nach der ersten Runde eigentlich in Führung war nicht mein Ziel, weil ich wusste, das wird dann mental ziemlich hart zu rennen, aber ich habe versucht, das einfach so gut wie möglich auszublenden und ja, schlussendlich bin ich mega zufrieden.
3: Die Schweizerinnen haben beim U23 Cross-Country-Rennen gerade einen dreifachen Erfolg gefeiert. Und das war gerade auch als Siegerin besonders speziell, meint Anine Hutter.
4: Es ist mega schön, weil ich meine, dann kannst du miteinander freuen und es ist ein Einzelsport und wenn du nachher das ganze Team hast, das sich auch für dich freut, so, ja, ist etwas mega Schönes und dass man allein gewinnt, aber sich miteinander kann freuen, ist mega.
3: Miteinander können freuen, hat sich Danina Hutter schon nach dem Teamrennen und dem Schweizer Sieg kennen. So auch mit dem Bündner Vital Albin, wo die Elite-Athlet-Ablösung gefahren ist. Weniger gut gelaufen ist es ihm aber im Shorttrack-Rennen. Der Wettkampf hätte schon nach 5 Minuten wegen einem platten Pneu müssen aufgeben. Im Cross-Country-Rennen ist er 11. geworden. Entsprechend ist er nicht ganz so zufrieden gewesen.
5: Haben wir ein bisschen mehr als erhofft als den 11. Platz, aber irgendwie ist es gleich okay. Ist ja das, was heute gegangen ist und ja, bin irgendwie so nicht ganz zufrieden, aber auch nicht enttäuscht.
3: Mit zwei Top-10-Resultaten glänzt hat an der Mountainbike-EM im Tessin mit der Gina Galuri eine weitere Bündnerin. Im Shorttrack-Rennen ist sie auf Platz 8 gefahren, im Cross-Country-Rennen hat es für Platz 7 gelangt. Ihr Fazit von dem Wettkampf sieht darum positiv aus.
6: Ich bin sehr happy mit meinem Rennen. Ich hatte einen guten Start gehabt, nachher ein bisschen Pech in der ersten Runde. Ich habe dann ein bisschen Stau gehabt, aber habe nachher einfach ja, mein Rennen gefahren, meinen Rhythmus gefahren und immer Führung geschaut und am Schluss bin ich 7. geworden und ich glaube auf das... Ja, darf ich stolz und zufrieden sein.
3: Neben der Gini Galori, am Vital Albin und der Anine Hutter sind aus dem Kanto Graubünden noch zwei Junioren an der E.

0: EM dabei gsi. Der André Steinmann wird im Short Track 21. im Cross Country 38. Der Alessandro Soler fährt im Cross Country Rennen auf Platz 36. Aus dem Sendegebiet ist auch noch Mara Winter im Cross-Country-Rennen von der U23 mitgefahren. Sie ist in dem 15. geworden.
1: Nach der Heim-EM im Tessin steht für die Mountainbikerinnen und Mountainbiker aus dem Sendegebiet schon bald der nächste grosse Anlass auf dem Programm. Ende Monat ist die WM in Norditalien. Für die Sportmeldung wechseln wir zum Eishockey. Da hat in der Nacht auf morgen die Schweizer U18-Nazi ihren ersten Einsatz am linken Gretzky-Cup zu Edmonton. Es wartet die kanadische U18. Bei den Schweizer im Team sind auch zwei HCD-Nachwuchsspieler, der Nilo Gianola und Noel Röteli. Das Spiel zwischen der U18 von Schweiz und Kanada fängt am Morgen am 1 Schweizer Zeit an. Wir bleiben beim Eishockey, wechselnd aber in die erste Liga. Auch da ist anfangs der Spielplan für die neue Saison bekannt. Der HC Prättigau Herrschaft hat das erste Spiel am 26. September auswärts gegen den EHC Wallisella. Das erste Heimspiel ist am 6. Oktober gegen die Küssnacht am Rigi. Bis zum Saisonstart absolviert Prättigau Herrschaft 6 Testspiele. Das erste ist schon nächste Woche.
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1: Im Studio Celina Urech. Der Präsident der Maßvollbewegung, Nicolas Rimoldi, hat vor Bundesgericht einen Teilerfolg erzielt. Der Nachrichtendienst des Bundes muss genau erklären, warum er Rimoldi keine Auskunft über die Daten gibt, die über ihn gesammelt wurden. Rimoldi wurde während der Corona-Pandemie als Maßnahmekritiker bekannt und trat später auch an Demonstrationen mit Vertretern rechtsextremer Kreise auf. Der Nachrichtendienst stellte ihn deshalb unter Beobachtung. Rimoldi wollte genauer wissen, welche Informationen der Geheimdienst über ihn gesammelt hat und zog dafür vor Gericht. Ein Schweizer Staatsangehöriger und ein zentralafrikanischer Soldat sind bei einem Angriff in der Zentralafrikanischen Republik getötet worden. Militärkreisen zufolge handelt es sich bei den Angreifern um bislang nicht identifizierte bewaffnete Banditen. Der Schweizer war für die Suche nach Rohstofflagerstätten angereist, wie ein hochrangiger Offizier der Zentralafrikanischen Armee mitteilte. Er war demnach unterwegs mit seinem Sicherheitsbegleiter, der ebenfalls ums Leben kam. Der Walliser Datenschutzbeauftragte sorgt mit mehreren Entscheiden für Kritik. Laut dem Walliser Boten dürfen die Betreibungs- und Konkursämter ihre Ware nicht mehr über die Plattform Ricardo verkaufen. Er begründet das mit dem Datenschutzgesetz. Zudem verlangt der Datenschützer strengere Regeln für touristische Webcams, weil darauf Personen erkennbar sein könnten. Im Walliser Parlament stoßen diese Entscheide auf Kritik. Politikerinnen und Politiker sprechen von unnötigem Aufwand. In Liechtenstein ist eine Volksinitiative für ein liberaleres Abtreibungsrecht mit fast 5000 Unterschriften eingereicht worden. Das Initiativkomitee verlangt, dass Schwangerschaftsabbrüche in den ersten 12 Wochen erlaubt werden. Für eine Volksabstimmung wären lediglich 1000 Unterschriften nötig. Trotz der großen Unterstützung könnte die Initiative scheitern. Der Prinz Alois hat bereits angekündigt, sein Vetorecht zu nutzen, falls die Vorlage angenommen wird. Er begründet dies mit dem Schutz des ungeborenen Lebens. Die UBS muss in den USA wegen mangelhafter Geldwäschereiüberwachung Bußen von insgesamt 125 Millionen Dollar bezahlen. Die Großbank wird dabei explizit als Wiederholungstäterin bezeichnet. Wie es in der Mitteilung heißt, setzt sich die Buße von zwei Behörden zusammen. Beide Behörden werfen der Bank vor, zwischen 2019 und 2023 wiederholt verdächtige Transaktionen nicht fristgerecht gemeldet zu haben.
2: Das Wetter. Immer mal wieder kann es heute Abend in der Südostschweiz vereinzelt Gewitter und ein bisschen Regen geben. Morgen Morgen ist dann wieder kühl, mit um die 20 Grad im Churerital, Sarganserland und Glanerland. Später dann aber wieder einer zum Schwitzen. Es wird um die 35 Grad in der Teller. Außerdem sind in der Höhe 20 Grad den morgen Dienstag auf dem Bernina Pass und 25 Grad auf dem San Bernardino.
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2: Bisschen Feierabendverkehr in der neuen Stadt Chur, vor allem rund ums Weltstörfli und auf der Kasernenstrasse, sonst aber im Rest vom Griechenseinegebiet überall Freifahrt. Ich bin der Mene Küchler und ich wünsche euch ganz einen schönen und gemütlichen Montagabend.

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1: Guten Abend und herzlich willkommen zum Wetter von Meteo News. Am Mikrofon ist der Roger Perret. Am Abend ist es recht sonnig, es gibt aber örtlich Regengüsse oder Gewitter. In der Nacht geht es vielfach klar weiter. Wir haben eine Tropennacht vor uns im Rintel. Morgen sind es rund 21 bis 22 Grad. Morgen Dienstag, hier ist am Vormittag meistens sonnig. Dann gibt es vermehrt Wolken, es ist aber trotzdem noch recht sonnig. Und weitgehend gewitterfrei. Es wird morgen wieder sehr heiß. Wir haben mit Föhn im Rintel um die 36 Grad. In Davos sind es 28 Grad und in St. Moritz 25 Grad. Auf den Bergen bloßen der mäßige Süd- bis Südwestwind. Am Mittwoch und am Donnerstag geht es teilweise bis recht sonnig weiter. Jeweils am Nachmittag ist allerdings die Schauer- und Gewitterneigung erhöht. Vor allem am Donnerstag gibt es doch viel und recht heftige Gewitter. Die Temperaturen gehen ein bisschen zurück. Am Mittwoch gibt es rund 30 Grad und am Donnerstag um die 28 Grad. Ich wünsche einen schönen Abend. Auf Wiederhören mit dem
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1: Im Studio Celina Urech. Der Präsident der Maßvollbewegung, Nicolas Rimoldi, hat vor Bundesgericht einen Teilerfolg erzielt. Der Nachrichtendienst des Bundes muss genau erklären, warum er Rimoldi keine Auskunft über die Daten gibt, die über ihn gesammelt wurden. Rimoldi wurde während der Corona-Pandemie als Maßnahmekritiker bekannt und trat später auch an Demonstrationen mit Vertretern rechtsextremer Kreise auf. Der Nachrichtendienst stellte ihn deshalb unter Beobachtung. Rimoldi wollte genauer wissen, welche Informationen der Geheimdienst über ihn gesammelt hat und zog dafür vor Gericht. Die Suche nach den zwei vermissten Männern im Wallensee dauert an. Die beiden 32-Jährigen waren am Donnerstag mit einer Gruppe auf Stand-Up-Paddleboards unterwegs, als sie auf dem See vom starken Wind und hohen Wellen überrascht wurden. Zwei Personen gelangten selbstständig ans Ufer, eine weitere konnte von der Seerettung sicher geborgen werden. Die Kantonspolizei Glarus gehe davon aus, dass die beiden anderen ohne Schwimmwesten von ihren Boards ins Wasser gefallen und ertrunken seien. Die Einsatzkräfte stehen weiterhin im intensiven Sucheinsatz auf dem See. Der Schweizer Veloverleiher Publibike wird an einen britischen Investor verkauft. Laut Unternehmen übernimmt der britische Investor Vision Edge One die Mehrheit der Firma. CEO Markus Bacher bleibt im Amt und hält weiterhin eine Minderheitsbeteiligung. Publibike will unter dem neuen Eigentümer in Velos, Dienstleistungen und Technologie investieren und das Angebot auf weitere Schweizer Städte und Gemeinden ausbauen. Das Unternehmen betreibt heute rund 10.500 Velos und E-Bikes in rund 120 Städten und Gemeinden. In der Schweiz ist inzwischen mehr als jeder dritte neu zugelassene Personenwagen ein Elektroauto oder ein Plug-in-Hybrid. Das teilt dem Importverband Auto Schweiz mit. Seit Jahresbeginn liegt der Neuwagenmarkt aber noch leicht über dem Vorjahr. Auto Schweiz spricht dennoch nicht von einer Trendwende und kritisiert, der Schweizer Markt bleibe wegen zu strenger Regulierung hinter der Entwicklung in Europa zurück. Die UBS muss in den USA wegen mangelhafter Geldwäschereiüberwachung Bußen von insgesamt 125 Millionen Dollar bezahlen. Die Großbank wird dabei explizit als Wiederholungstäterin bezeichnet. Wie es in der Mitteilung heißt, setzt sich die Buße von zwei Behörden zusammen. Beide Behörden werfen der Bank vor, zwischen 2019 und 2023 wiederholt verdächtige Transaktionen nicht fristgerecht gemeldet zu haben.
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2: Willkommen zum Videocast 5050. Es freut uns, dürfen wir heute den zweithöchsten Schweizer begrüßen.
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2: Ja, mit dem, was sie erreicht, denn da dürfen wir gut sagen, sie sind ein Silberrücken auf dem nationalen, auf dem kantonalen Politparkett. Wie sie ticken, haben wir jetzt 50 Minuten lang Zeit, um das herauszufinden. Bei Vigny, Stefan Engler.
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2: Also haben Sie richtig verstanden? Sie werden Ihre politische Karriere Ende nächstes Jahr beenden?
4: Ja, ich könnte ja jetzt das politische Wording brauchen, ja, mal schauen, was die nächsten Monate noch bringen. Aber ich bin mir bewusst, ich bin im Pensionsalter und andere Leute ziehen sich dann auch zurück von der Arbeit. Und für mich steht eine Wiederwahl nicht auf meiner To-Do-Liste.
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2: Haben Sie da auch Druck von der Partei gespürt, um den Platz langsam frei zu machen?
4: Direkt? Nein. Also, es hat mir ja niemand gesagt, jetzt wäre dann Zeit zum Gehen. Aber man spürt ja dann, dass wenn man lang in der Politik ist, schon, dass dann da auch an die Türen geklopft wird. Und ich gehe lieber, bevor man mich rauswirft.
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2: Ich kann mir vorstellen, eben, angefangen hat sie eigentlich auch als Gemeindepräsident von Surava. Gibt's da irgendeinen Moment jetzt, in dem Stände, Ratspräsidentenjahr, wo sie gefunden, boah, das ist wie dort mal in Surava, im Gemeindevorstand, ich weiss es nicht da.
4: Ja, es gibt so Situationen, gerade dann, wenn man einen Stichentscheid muss fällen, erinnere ich mich gut, eine von der letzten Gemeindeversammlungen, die ich geführt habe als Gemeindepräsident, ist um die Frage gegangen, ob man jetzt in der Primarschule Italienisch als frühe Fremdsprache einführt oder das Romanische, weil wir sind eine Gemeinschaftsschule gewesen aus drei verschiedenen Gemeinden und das ist dann, wenn ich mich richtig erinnere, haarscharf an einem Stichentscheid vorbeigegangen. Und so Situationen empfinde ich auch jetzt.
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2: Es ist ja nur ein Name, der gewechselt hat.
4: Ja, es ist ein Name, aber wenn ich jetzt in der nationalen Partei, auch im Kanton, das mir vorstelle, sind andere Leute gekommen. Wir sind deutlich verjüngt worden, also in der nationalen Partei wie auch in der kantonalen Partei. Die Frauen haben ein viel grösseres Gewicht gekriegt, jetzt gerade auch in der nationalen Partei. Und aus dem heraus muss man sich wiederfinden. Also die Älteren müssen sich mit den Jüngeren wiederfinden, die vom Land mit denen von der Stadt. Und wenn ich schaue, die grossen Parteien haben alle lange Geschichten. Und in dieser Geschichte hat sich das Fundament, das Gedankengut auch entwickelt. Und ich glaube, die Zeit müssen wir uns nehmen, aber auch an dem arbeiten.
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3: 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Es ist noch nach wie die Finanzierung der AWS, der Armada, der Europa, der Squash der Sanda, der Migration, Asyl, der Dünne der Cespernjahr und der Monia-Spernjahr. 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
2: Aber verstehen Sie die Leute schon auch eigentlich, die sagen, es ist so träge, unser System, es bewegt sich so langsam, bis einmal etwas in Gang kommt?
4: Ja, ich glaube, die Alternative, wenn wir jetzt in Länder sehen, wo es im Oppositionssystem politische Differenzen austragen, ist wahrscheinlich nicht viel besser. Also das rührt dann nach 4 oder nach 8 Jahren, je nachdem bei den Wahlen, wieder das ganze Spiel auf Feld 1 zurück. Unseres ist zwar träge, geht langsam, holt aber auch viele Leute ab und ich glaube trotzdem, es ist das bessere System.
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4: 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Ich erinnere mich an einen Wahlkampf als Regierungsrat, wo wir 5 Regierungsrätin und Regierungsrät im gleichen Bus am Wahlkampfveranstaltung gegangen sind ins Misox, aber wo keine Gegenkandidaten gsi sind. Und dann ist natürlich immer auch gefragt worden, was ist denn das für eine Demokratie? Und ja, mit einigem Recht, aber ich glaube, es ist dann nicht die Frage von den Kandidierenden, ob es jetzt noch mehr hat oder nicht, sondern von denen, die sich zur Verfügung stellen oder nicht.
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4: Ich crei, ich sag, ich bin Prophet, ich sag, ich will dieser Wandor, ich crei diese Existenz, wie eine Menschenkasse religiös.
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4: 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Ich glaube, das ist eine Erwartung, die ich an eine Regierungsrätin oder und an einen Regierungsrat habe. Und natürlich, dass es seine Haltung, seine Persönlichkeit auch sichtbar wird. Also, es darf nicht eine Kopie sein von irgendjemand anderem.
3: Rive Seisbertil, Zentrum, der man nicht reinsetzt?
4: Gilt jetzt, dass Votant als Votant.
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2: Es schwirrt aber schon lange eigentlich auch die Idee um, zum der grossen Rat von heute 120 auf 90 Personen abzukürzen. Wäre aber in dem Fall, wenn ich es Ihnen zuhöre, eigentlich noch eine effiziente Idee?
4: Also ob das jetzt dann effizienter wird mit 90 statt 120, steht ja noch auf einem anderen Blatt. Ich glaube, was entscheidend ist, ist die Repräsentanz. Also wir wollen, dass Leute aus dem Bergell in dem Parlament sind, wir wollen, dass Leute aus dem Kalanka, aus dem Unterengadin...
2: Aber die haben doch auch immer weniger, weil sie weniger bevölkert sind, also sind weniger Sitz.
4: Das ist ja so. Aber wir haben auch kulturelle Vielfalt, wir haben eine sprachliche Vielfalt und... ich zähle mehr auf Repräsentanz als auf Effektivität oder Effizienz jetzt da. Also Effizienz ist in wirtschaftlicher Geschäft sicher wichtig und so, aber in der Politik auch, aber ist gefährlich, wenn man dann alles auf Effizienz ausrichtet.
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0: Ja, gerade wunderschön eigentlich. Das ist das Motiv natürlich von Trunzotilie Ski.
1: Ja, genau.
0: Sie als Oberhalbsteiner habe ich da witzig gefunden, dass das eben eigentlich so die Hymne von der Surselva jetzt da gerade gewünscht ist, aus dem Graubündenmarsch. Wir überlegen uns ja immer, wie es kommt da für ein Stück von unseren Gästen. Bin ich nicht gedacht, vielleicht wäre es noch ein Chorstück vom Chor Viril zur See, so Sie mitsingen. Haben Sie da auch noch umgedacht?
1: Ja, natürlich habe ich da auch umgedacht. Auch das liegt mir sehr am Herzen. Sur Miran, sur See, der Chor, den ich extrem gerne dabei bin, weil es mir auch ermöglicht, oben runterzukommen, auch mit anderen Leuten über Themen zu reden, die vielleicht nicht alltäglich sind. Und so gesehen wäre das auch eine Alternative gewesen. Aber ich glaube, mit dem Bündnermarsch kann ich den ganzen Kanton mitnehmen. Und das war mir auch ein Anliegen gewesen.
0: Stefan Engler, auch von meiner Seite her 10 kurze Fragen. Welchen Rat würden Sie Ihrem 25-jährigen Ich heute geben?
1: Gehen mehr Risiken ein.
0: Wie belohnen Sie sich?
1: Ja, in der Regel mit Sportausrüstungen.
0: Was ist Ihre schlechteste Angewohnheit?
1: Also ich habe selber das Gefühl, dass ich etwa die rechthaberisch kann sein. Und nachher rege ich mich dynamisch aber auf. Wenn ich, ist gleich schön, wenn dann der andere die gleiche Meinung teilt, aber so ein bisschen rechthaberisch.
0: Auf was sind Sie besonders stolz?
1: Stolz bin ich darauf, dass es mir immer mehr klingt, mich zu finden. Also das Leben beinhaltet ja auch eine Suche nach sich selber. Und das kann man mit 25 vielleicht noch nicht erreicht haben, ich spüre, dass ich immer näher an mich herkomme.
2: An einer Politiker könnte aber auch noch die Frage gestellt werden, sind Sie denn auch stolz zum Beispiel auf Wahlresultate?
1: Weniger. Also ich glaube, das sind so, man kann dann auch sich die Frage stellen, warum schneidet man so gut ab? Steht man da wirklich niemandem mal auf die Füße? Ist man niemandem mal und ist everybody's, nicht darling, aber alle mögen die und so. Und da muss man ein bisschen aufpassen, dass man nicht in die Falle tritt, allen wollen gefallen und es wird das Höchste in der Anerkennung von allen zu sehen. Und darum ist mir das relativ ich habe mir nie etwas darauf eingebildet, auf gute Resultate.
0: Ich habe schon gewusst, warum ich in die Moderation selber rücken will. Ich finde, das ist eine sehr oder eine reflektierte Haltung, wo man merkt, da ist eben schon viel Erfahrung rum. Also, was macht Sie nervös, Stefan Engler?
1: Nervös macht mich eigentlich der Widerspruch, wenn ich merke, der andere könnte schon auch noch ein bisschen Recht haben. Also dann bin ich auch recht selbstkritisch. Und das ist im Zuerst so ein Gefühl von Nervosität, von Verunsicherung. Aber am Schluss löst sich das auch auf.
0: Was gibt Ihnen ein Gefühl von daheim?
1: Eigentlich bin ich jetzt zwar 2-3 Jahre nicht mehr auf die Jagd, aber wenn du am ersten Jagdtag irgendwo auf einem Berg bist und noch ein Gewehr bei dir haben und es wird Tag, dann hast du schon den Eindruck, alles um dich herum ist eigentlich nicht so wichtig. Es ist einfach der Moment.
0: Sie werden bald 66. Wo nehmen Sie bewusst Tempo raus?
1: Ich glaube, ich habe aufgehört, da der erste Zug zu nehmen, um eine halbe Stunde früher in Kur sein, wenn ich jetzt von Bern komme, dafür einen riesen Stress habe, dann sage ich mir, ich nehme mir einen Zug später, habe weniger Stress, bin zwar ein bisschen später daheim, aber eigentlich zufriedener, komme zufriedener an.
0: Was lassen Sie sich nicht mehr gefallen?
1: Ja, schwierig. 50-50.
0: Gut, Sie haben noch einen Squad von vorher, der ist akzeptiert. Was bringt Sie zum Lachen?
1: Also ich lache oft über mich selber, über meine Witze, wo ich im Moment, oder ich musste kürzlich ja eine Rede schreiben da für die sexy Leute, und da ist es darum gegangen, vor allem Pointe zu haben, weil die sind sich gewohnt, da, bei diesen Anlässen von diesen Zünften da, übereinander ein bisschen lustig zu sein und so. Und da habe ich den Gaudi gekriegt.
0: Das habe ich, also muss jetzt etwas reinschreiben, das frage ich mich eben immer. Die Pointe, haben ihr die jetzt selber gesucht, selber gefunden?
1: Also ich bin ein Mensch, der viel lesen tut, viel Radio hört auch. Und irgendwo in mir drinnen ist schon noch so eine Quelle von Witz, was man vielleicht nicht glaubt, wenn man wie wir zu tun hat. Ich zeige das auch nicht so oft, aber ist auch ein bisschen eine Schwierigkeit bei mir zu unterscheiden, ist es jetzt ein Witz, ist es Humor, ist es Ironie, ist es Sarkasmus, ist es sogar zynisch. Und ich glaube, Sie haben vorher gefragt, was ist eine schlechte Eigenschaft? Das gehört auch dazu, dass ich das nicht immer unterscheiden kann.
0: Gut, wir haben auch Sie gebeten, einen Alltagsgegenstand mitzubringen. Da kriegen wir ganz etwas Spezielles heute.
1: Genau, ich habe mich dafür entschieden, da mein Geschenk, das ich als Ständeratspräsident meinen Besucherinnen und Besucher, das können Botschafterinnen, Botschafter sein, oder wenn ich jetzt auf Reisen gehe und andere Parlamente besuche, das mitzunehmen. Ich habe mich entschieden für so ein Kartenset mit Kunstkarten aus Graubünden. Zuerst ist hier eine Einladung auf eine virtuelle Reise durch unseren Kanton. Anhand von der Künstlerinnen und Künstler in unserem Kanton. Und ich habe mich da entschieden und habe da mit dem Stefan Kunz, mit dem Museumsdirektor in Chur, dürfen so eine Auswahl von 12 Karten treffen. Und darunter hat es Karten von zeitgenössischen Künstlerinnen und Künstlern. Es hat auch Kirchner, Segantini, dabei Giacometti dabei, es hat berühmte Fotografen.
0: Sie haben mit ausgewählt?
1: Ja, ich durfte mit auswählen.
2: Was ist Ihr Favorit dort?
1: Mein Favorit ist die Installation von den beiden Prättigauer Künstler Bardil und Gerber, die ich auch persönlich kenne, wo so ein beleuchteter Stall zeigt, sage ich jetzt einmal, wo aber ja, mir in vielerlei Hinsicht da gerade das, wie das Herz ansprechen tut. Es hat dann auch Künstler aus meiner Region, der Baselja oder das Pound der Minchadi. Das gibt auch noch irgendwo von der Frau Kajakop, Evelina Kajakop.
0: Ja.
1: Genau.
0: Ja.
1: Und ich habe eigentlich selber Freude an diesen Karten, oder? Ich schreibe eben auch gerne von Hand. Mhm. Und darum habe ich gerne Karten, verschicken auch Karten. Und das war vielleicht auch der Grund, warum ich auf so und nicht auf eine Austorte gekommen bin.
0: Sehr originell. Ich denke auch, Künstler und Künstler freuen sich, werden sie da in der ganzen Welt verstreut. Gehen Sie eigentlich oft in ein Museum, Stefan Engler?
1: Also, ich muss sagen, meine Frau hat mich immer mehr dazu motiviert, auch ein Auge zu haben für bildende Kunst. Und das ist sicher auch auf der To-Do-Liste für die nächste Zeit.
0: Wenn es dann eben mehr Zeit gibt, weil Sie ja nicht mehr antreten werden, im 27 geht es zu den Parlamentswahlen. Ja, Stefan Engler, ich habe es eingangs gesagt, eben ein Silberrücken, jemand, der viel Erfahrung hat, jemand, der schon lange dabei ist. Den Parteienwechsel haben wir vorher auch, den Namenswechsel haben wir vorher auch diskutiert. Wie oft passiert es Ihnen eigentlich noch, dass Sie anstatt die Mitte CVP sagen?
1: Also wenn das passiert, dann ist es bewusst.
0: Ah, okay.
1: Und sonst kann ich mich gut kontrollieren.
0: Ja, im 21 ist ja der Namenswechsel gekommen. Und eben beim Vorbereiten ist mir das mit dem Silberrücken aufgekommen. Sie machen 40 Jahre lang politische Arbeit. Also sind da wirklich auf der verschiedensten Stufe bereits schon drin gewesen. Silberrücken, aber einerseits auch Platzhirsch, oder? Wenn man so lange dabei ist. Wo fühlen Sie sich besser aufgehoben? Welcher Bezeichnung? Silberrücken oder Platzhirsch?
1: Die Alternative ist ja noch der Quereinsteiger oder die Quereinsteigerin. Und ich glaube, Erfahrung schadet ja eigentlich nie in einem Beruf, also als Moderatorin oder als Moderator, als Journalistin und Journalist, aber auch in der Politik. Und darum, glaube ich, ist es auch falsch, wenn man, ich sage jetzt, das eine gegen das andere ausspielen tut. Platzhirsch hat natürlich ein bisschen so ein Anrüchungs-
0: Das Geschmäckli,
1: oder? Das ist auch bei den Hirschen so übrigens. Im September, die haben auch so ein Geschmäckli. Die Platzhirsche, die dann die Jungen verdrängen tun. Und natürlich ist es so, wenn ich jetzt zurückschaue, bin ich auch ein Stück weit Platzhirsch gewesen, oder? Weil ich auch anderen die Möglichkeit nicht haben können geben, vielleicht so auf so einen politischen Weg zu gehen. Von dem her, tönt es eigentlich sympathischer, Erfahrung im Vordergrund stellen als der Platzhirsch, aber so ein bisschen Verdrängung ist natürlich auch dabei. Mhm.
0: 40 Jahre, das ist eine lange Zeit. Wir gehen ein bisschen zurück an Ihre Anfänge. Aufgewachsen in Surabe, im vorher fälschlicherweise oberhalb Stein gesagt, das ist nach Mittelbünden, Albulatal. Ihre Eltern haben geboren. Sie sind der Älteste von 4 Buben. Also denken, da ist etwas los gewesen bis Englers in den 60er Jahren.
1: Ja, das ist so. Wir sind wohlgehütet aufgewachsen. Unser Vater ist dann früh gestorben. Ich bin der älteste von diesen 4 Buben gewesen, mit 13 Jahren. Und der jüngste Bruder ist 5 Jahre jünger gewesen. Und vor allem ist es für meine Mama eine spezielle und grosse Herausforderung gewesen, in so Zeiten allein für die Familie dann da zu sein und die auch allen dazu zu verhelfen, dass sie auch noch etwas lernen tun. Und kommt mir viel in den Sinn und auch mit grosser Bewunderung. Jetzt am Beispiel von meiner Mama gibt es aber viele Leute in unserem Kanton, in der Schweiz, die unter so Verhältnis da Außerordentliches leisten, vielleicht auch mit kranken Kind und so. Und das sind ja eigentlich die Heldinnen und Helden. Und
2: weniger durch die Familiengeschichte so etwas wie ganz schnell in eine Vaterrolle reingekommen? Oder ist das Klischee, das man hat, wenn man das denkt?
1: Vaterrolle ist eher ein bisschen übertrieben. Aber ich glaube, stark geprägt hat es mich schon. Also ich bin zum Einzelkämpfer geworden. Also ich wollte eigentlich vermeiden, dass jetzt meine Mama sich auch noch mit meinen Problemen befassen muss. Ob ich jetzt welchen Typus ich im Gymnasium besuche, ob mit Latein oder mit Griechisch. Ich denke, das wird sie auch wahrscheinlich nicht in dem Moment interessiert haben. Oder wo ich dann mich entschieden habe, auch noch eine Offizierschule zu machen, nach der Rekrutenschule und so. Oder wo ich gehe studieren. Die Entscheidung habe ich immer selber müssen treffen. Und das hat schon auch prägend für meine Persönlichkeit geworden, wo ich jetzt natürlich nicht immer als nur gut anschauen.
0: Also hat es sich auch motiviert, oder, zum Besten zu geben, der Mutter eben kein Problem zu machen. Darum als Klosterschule in diesem Dissen. Ja, ich glaube, Sie sind der Einzige von Ihrer Familie, die Mittelschule besucht hat.
1: Das ist so. Ich bin ja noch ein Jahr in der Sekundarschule und der Sekundarlehrer hat dann den Eindruck gehabt, ja, wahrscheinlich sind Fähigkeiten da, um auch in eine Mittelschule, in ein Gymnasium zu gehen. Und diesen Tag bin ich insofern ein bisschen behütet gewesen und auch daheim entlastet. Und so hat sich das eigentlich gut gefügt.
0: Ihr erstes Amt, das war der Präsident vom Hockeyclub Surava. Also Sport ist Ihnen auch sehr wichtig. Welche Rolle spielt das in Ihrem Leben?
1: Also Sport hat eine grosse Rolle gespielt. Ich bin der Wettkampftyp. Also bis heute, ich kann eigentlich schlecht verlieren. Und das hat auch beim Gesellschaftsspiel, beim Jassen, beim Würfeln und im Sport dann erst recht. Also das motiviert mich auch extrem, der Wettkampf. Und
0: spielen Sie noch Eishockey heute?
1: Nein, heute nicht mehr. Ist das ein bisschen zu
0: gefährlich. Welche Position sind Sie gewesen?
1: Ich bin ein Mittelstürmer gewesen. Ich habe viel Goal geschossen, weil ich eine gute Nase hatte, am richtigen Ort zu stehen. Und wie gesagt, Sport hat auch mit meinen Brüdern zusammen ist das eine grosse, hat viel Stellenwert eingenommen in unserer Kindheit auch nachher und bis heute. Also ich kann stundenlang eine Tour de France-Etappen am Fernsehen anschauen, wo um 11 Uhr anfährt.
0: Und das strahlt dran rein, das finde ich auch super.
2: Ah, okay.
0: Ja. Also ganz viel Sport eben heute eher so auf der passiven Seite. Ich rase ein bisschen durch Ihre Jahre durch. In Bern haben Sie dann Rechtswissenschaften studiert, das Bündner Anwaltspatent gemacht und sind dann in den 80er Jahren, 25 sind Sie mit Politik losgegangen. Haben Sie in dieser Zeit, Sie sind ja zuerst Grossrat geworden, haben Sie dort einen politischen Ziehvater gehabt?
1: Eigentlich nicht. Ich habe dann ein bisschen auf Understatement immer gemacht und dann gesagt, unter Blinden ist der einäugige König. Also ich komme aus einer sehr kleinen Gegend, also Kreis Belfort, mit ein paar hundert Einwohnerinnen und Einwohnern. Und die sind dankbar gewesen, dass ich mich zur Verfügung gestellt habe, haben mich immer auch unterstützt und ich habe das bis heute nicht vergessen, dass man mir dort die Möglichkeit überhaupt gegeben hat. Also ich glaube, das ist auch ein Anspruch, den ich heute an Politikerinnen und Politiker habe, dass man auch da die Möglichkeiten für andere schafft. Darum zurückgekommen auf den Platz hier, also ist nicht nur gut.
0: Sie sind dann Mitglied von grossen Rat gewesen, Gemeindepräsident eben von Surava nachher und dann im 98 mit Nummer 38 gewählt zum Bündner Regierungsrat und da hat es zwei Wahlgänge gebraucht. Ich glaube, das ist eine Erfahrung, die sie nachher nie mehr gemacht haben. Nachher haben sie nur noch Spitzenresultate erreicht.
1: Ja, aber ich erinnere mich eigentlich kaum mehr daran, dass das zwei Wahlgänge gebraucht hat. Die Ausmarchung in der Partei
0: ist viel spannend schwieriger. Gewesen. Ja, das
1: war
0: ja
1: eigentlich Rangel. Also ja, das ist viel schwieriger gewesen. Und ja, da hat sich eine Tür geöffnet, wo ich auch eigentlich nur rückblickend dankbar dafür kann sein, auch als Privileg immer empfunden haben.
0: 99 bis im 2010 den Regierungsrat, Vorsteher vom Bau-, Verkehrs- und Forstdepartement. In dieser langen Zeit als Politiker, da gibt es auch Ungereimtheiten. Ich will zum Stichwort Baukartellskandal da dazu kommen. Die WEKO die hat aufgedeckt, dass Baufirmen Preisabsprachen gemacht haben. Die haben den Kanton beschissen. Sie waren in dieser Zeit Regierungsrat gewesen. Das ist schon noch dumm gelaufen.
1: Ja, das ist eine unschöne Sache, selbstverständlich. So Verletzungen vom Wettbewerbsrecht, wo auch viel Vertrauen enttäuscht worden ist, weil ja die Firma ja eigentlich den Auftraggeber gegenüber auch bestätigen, dass sie sich an die Regeln halten tun. Ich glaube, es ist gut, dass das aufgeschafft worden ist. Man hat ja aus dem dann auch neue Tools, neue Instrumente herausgeschafft, die das verhindern sollen, dass das wieder vorkommen kann. Das ist ja nicht nur in Graubünden vorkommen.

0: Partner sich auch so verhalten, wie man es von ihnen erwarten darf, zumal sie das auch noch schriftlich bestätigen, hat eigentlich überwogen, als da wie die Polizei eigentlich bei jedem einen möglichen Verstoß zu sehen.
1: Ist jetzt auch schon wieder ein paar Jahre zurück, oder? Ist man heutzutage noch genug wachsam, dass das eben genau nicht mehr passiert? Was denken Sie?
0: Also, alle paar Monate kommt ja wieder so ein Fall in der Schweiz bekannt, oder? Und ich glaube nicht, man ist sicher, also wenn das muss ja sicher eine Lehre gewesen sein in Graubünden, aber wenn ich da von grossen Konzernen bis aber jetzt zum Gewerbe anschauen, ist das wahrscheinlich nie zu vermeiden, dass es zu so Fällen wird kommen.
1: Der Schaden ist aber schon immens für Graubünden. Ich denke jetzt auch so eine Reputation in der ganzen Schweiz.
0: Ja, das ist sicher nicht gut gewesen und ich glaube, es ist auch wichtig gewesen, dass man das politisch und rechtlich aufgeschafft hat und alles dafür tut, dass es so etwas nicht mehr passiert.
1: Sie sind jetzt heute ja in der Rolle, wo Sie auch bei den anderen auch schauen können, wie es läuft, auch mit dem, was Sie erlebt haben. Passiert es zu Ihnen auch jemanden, dass Sie jemandem sagen, hey, hör mal, da musst du aber auch schon noch schauen, gell?
0: Ja, ich glaube, das ist ja schon auch ein Learning, oder? Dass man eigentlich, Vertrauen ist ja gut, aber ich sage jetzt, ein kritisches Misstrauen ist auch gut. Und entweder ist man von der Persönlichkeit her halt eher ein Mensch, der vertraut, oder? Unsere Gesellschaft basiert auf Vertrauen. Ich meine, Sie schreiben Ihre Steuererklärung selber und der Staat vertraut Ihnen, dass das, was Sie dort angeben, auch stimmt, oder? Das ist ein Vertrauensbeweis zwischen Staat und Bürger. Und so passiert es halt auch im Vertragsverhältnis zwischen Staat und Bürger. Und wenn das Vertrauen aber einmal verspielt worden ist, dann kommt das kritische Misstrauen, das aber auch nicht dazu führen, dass man jetzt in jedem gerade einen Verbrecher oder eine Verbrecherin sieht.
1: Sehr spannend. Das Thema Vertrauen würde ich noch gerne mit Ihnen vertiefen, Stefan Engler. Ich möchte aber noch ein bisschen so auf Ihre Person kommen. Sie sind als Regierungsrat ein Vater von zwei Töchtern geworden. Die neue Aufgabe, wie hat sich das mit Ihrem politischen Amt kombinieren lassen?
0: Also es wird doch... Wenn man selber betroffen ist, neigt man dazu, das schön zu reden. Meine Frau sagt mir oft, ja, hätte dann schon Zeiten gegeben, wo es schöner gewesen wäre, wenn wir noch mehr miteinander hätten die können machen. Ich nehme mich selber aber als Familienmensch wahr. Also ich liebe Familie, auch die Verbundenheit in der Familie und träge so viel ich kann dazu bei.
1: Sie haben eingangs gesagt, Sie belohnen sich, das habe ich lustig gefunden, mit dem Kauf von Sportausrüstungen. Jetzt habe ich zwei Fragen. Was sind das für Sportausrüstungen?
0: Also zum einen sind es Jagdausrüstungen, aber auch Langlaufausrüstungen. Wenn ich dann wieder einmal etwas sehe, wo ich denke, das muss ich ausprobieren, dann gebe ich wahrscheinlich am leichtesten Geld für so Sachen aus.
1: Wie finden Sie sonst noch Ausgleich zu Ihrer doch kopflästigen Arbeit?
0: Also zum einen... Chor Viril zu Sees jetzt, wo ich da ganz schönes Umfeld gefunden habe, wo mir gut tut. Ich bin ein Hockey-Fan, begeisterter HCD-Fan, gehe oft auch an die Spiele und lese viel, also so wie andere Leute auch.
1: Und wir haben es schon angesprochen, eben das C, das mit dem Namen CVB weggeht ist, der christliche Hintergrund. Finden Sie da Kraft und Halt in strauben Zeiten?
0: Auf jeden Fall. Also ich glaube, jeder hat so einen Orientierungspunkt auch, oder auch ein Fundament. Und der Glaube ist so ein Fundament, wo ich Kraft und Hoffnung und Zuversicht und Trost abholen kann. Und dafür bin ich dankbar, dass ich das empfinden darf.
1: Also Sie sind ein regelmäßiger Kirchgänger?
0: Ich würde sagen, gläubig ja, regelmäßiger Kirchgänger eher nicht mehr oder nicht. Aber wenn ich kann und wenn es sich ergibt, dann unbedingt.
1: Sie haben ganz einen bekannten, beliebten Kraftort, nämlich auf Zitteil. Gehen Sie da oft dorthin?
0: Genau, also solange ich da noch laufen kann, und nicht gerade auf allen Vierten her muss, werde ich das beibehalten. Das ist für mich jedes Jahr ein Lichtblick.
1: Gehen Sie einmal im Jahr?
0: Mindestens.
1: Wollt noch den Ausblick machen? Ständeratspräsident Stefan Engler, noch Sommer- und Herbstsession, die Sie leiten. Haben Sie jetzt hier

0: Etwas, was Sie speziell anreisen wollen, etwas im Auge oder auch im kommenden Jahr, natürlich, wo Sie noch Ständerat sind?
1: Ja, ich habe einen Versuch gewagt, nämlich alle Kantonsparlamente einzuladen. Also alle Präsidentinnen, Präsidenten von der Kantonsparlament mit ihren Büros zusammen, das sind meistens Fraktionspräsidenten, bin dann davon ausgegangen, da werden sich 10 oder 12 Kantone melden dafür. Jetzt haben sich da 24 Kantone angemeldet, die während der Session dann da auf der Tribüne von mir empfangen werden, immer noch mit einem speziellen auf den Kanton gerichtet das Wort und ich lade sie dann auch noch zu einem Apero ein. Es ist eine wunderbare Erfahrung, aber extrem stressig für mich. Vor allem auch, weil es dann jedes Mal den gleichen Apero gibt. Und das ist vielleicht auch ein bisschen das, was ich jetzt auch speziell in dem Jahr noch, wo andere nicht so praktiziert haben, gemacht habe.
0: Etwas, was Sie auch machen jetzt in Ihrem Ständeratspräsidentenjahr, das ist, dass Sie Sessionstag abschliessend mit einem romanischen Sprichwort, ich würde es wahnsinnig schön finden, wenn Sie das auch für unsere Sendung machen würden.
1: Ja, ich glaube, ich habe auch das unter das Motto jetzt mein Präsidialjahr gestellt, Iliam presto focito. Also das heisst, das, was geliehen ist, wo man ausgeleitet gekriegt haben, zu dem musst du am meisten Sorge geben, weil es gehört dir nicht. Und der, der dir das verlehnt hat, erwartet, dass du das auch unbeschadet zurückgibst. Und ich glaube, es gibt viele Situationen im Leben, in der Politik sowieso, die Ämter sind einem anvertraut, in der Erwartung, dass man auch das Beste und das Möglichste daraus machen tut. Und ich glaube, das Motto, ich habe presto focito, hat mir jetzt auch über das Jahr raus, hat mir das viel in mir geweckt.
0: Es ist wahnsinnig schön, haben Sie sich unsere die Zeit anvertraut. Danke vielmals für das Gespräch, Stefan Engler.
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0: Danke fürs Zuschauen, Zuhören, bis zum nächsten Mal im 50-50.
2: Arrivair e Stadtwein.
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